0: 2.14 Uhr, hier, die junge Nacht der ARD. Nö, heute mache ich mal einen ruhigen und ich trinke nichts. Ich mache auch nicht so lang. Und dann, ja, komplette Eskalation. Man kennt's, oder? Ja, das wären auch meistens immer die besten und wildesten Abende. Ich hatte das letztens mit einer Freundin auch am Feiertag. Tag vorher gefragt, was machst du eigentlich am Feiertag? Und so, ja, nix, komm doch vorbei. Trinken wir ein Weinchen. Mhm. Ist ähnlich geändert wie bei Maurice aus Köln.
1: Wir haben uns zusammen getroffen, ganz spontan, zu einem Wein. Und dann wurden daraus mehr Weine und vielleicht noch ein bisschen mehr. Und es wurde immer länger und das war dann doch echt ein richtig, richtig cooler Abend. Hätte ich nicht gedacht. Spontane Dinger sind immer die geilsten.
0: Ja, hat er recht. Ja. Wann dachtet ihr das letzte Mal, ich gehe nur kurz raus, alles entspannt und auf dem Weg habt ihr euch dann doch irgendwo ja, in der maximalen Eskalation wiedergefunden? 0221 567 89 111. Wann ging es euch zuletzt? Wie Lisa aus Bonn.
2: Ja. Mir war langweilig und ich saß zu Hause so rum. Dann hat meine Freundin mir geschrieben, so, boah, ja, da ist so eine Kinky-Party in Essen. Und ich so, oh mein Gott, ich wollte seit Ewigkeiten wieder auf eine Kinky-Party gehen, weil Single-Face, mir ist langweilig. Das war geilster, spontaner Shit ever.
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20 nach 2, hier ist die Junge nach der ARD. Olivia Rodrigo hat endlich wieder neue Mucke draußen. Ja, erster Lead-Track aus ihrem Album You Seem Pretty Sad for a Girl So In Love heißt Drop Dead, gibt's jetzt hier in der Jungnacht.

0: Halb drei genau, hier ist die junge Nacht. Wir schauen auf die Straßen. A1 Hamburg Richtung Lübeck. Die Nordelbbrücke ist wegen eines Polizeieinsatzes gerade gesperrt. A1 Lübeck Richtung Fehmarn ist zwischen Seeritz und Rathekau wegen einer Nachbaustelle bis 3 Uhr gesperrt. A1 Lübeck Richtung Hamburg ist in Höhe Hamburg-Morfleth nach einem Unfall gerade dicht. Die A40 Essen Richtung Duisburg ist zwischen Kreuz Kaiserberg und Kreuz Duisburg wegen Brückenarbeiten noch bis Dienstag früh gesperrt. Die A61 München-Gladbach Richtung Venlo ist zwischen Kreuz München-Gladbach und Mackenstein in beiden Richtungen noch bis Montag 5 Uhr gesperrt. Und die A67 Darmstadt Richtung Mannheim ist zwischen Lorsch und Viernheimer Dreieck wegen Bauarbeiten bis Montagmorgen etwa 5 Uhr gesperrt. That's it!
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0: Mit Sebastian Röpke, hello, hello, und ihr seid auch mit dabei. Der Heiko bis 8 Uhr, ich mache aber nur bis 6. Ja, und die Angel ist auch mit dabei. Er erzählt mir gerade per Nachricht, wie sehr sie doch die Gastro liebt. Ja, wenn man in der Gastro arbeitet, muss man das auch lieben, bei den Arbeitszeiten und der Anstrengung. Vor allen Dingen, ich sehe immer mal wieder so TikToks von Leuten, die so ein bisschen, ja, so die Schauspielern halt quasi so den Gast halt auch. Ich weiß nicht, ob ich diese Nerven hätte, dass da manche Leute einfach so richtig bräsig sind. Leute, wie geht's euch? 0221 567 8911.

0: 2:38 Uhr, hier ist die junge Nacht der ARD am Sonntag. Es gibt neue Musik von Materia, der Track heißt 9 Leben, in Klammern 1 übrig. Ja, also Katzenreferenz. Da erzählt er, was er schon alles erlebt hat. Der ist ja auch nicht mehr Anfang 20, ne? Aber er war einiges los und das meiste davon hat es in diesen Track reingeschafft. Neu für euch jetzt hier auf der Playlist Materia.
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Rein Me In. Sam Fender zusammen mit Olivia Dean hier in der Jungen Nacht der ARD. 2.48 Uhr. Leute, es ist Sonntag. Wie geht's euch? Was macht ihr? Müsst ihr arbeiten? Oder könnt ihr einfach nicht pennen? Nummer hier im Studio 0221 567 89111. Schreibt gerade mit dem Heiko ein bisschen hin und her. Sven aus Essen ist auch mit dabei. Wie geht's euch? Was macht ihr? Für euch jetzt erstmal The Kid LAROI und Justin Bieber mit Stay. Hier ist die Junge Nacht.

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1: Um 3 Uhr mit Heike Lüttich. Die bulgarische Sängerin Dara hat in Wien den Eurovision Song Contest gewonnen mit ihrem Titel Bangaranga. Die deutsche Sängerin Sarah Engels kam auf den drittletzten Platz. Trotzdem ist sie nicht enttäuscht. Es sei eine Ehre gewesen, für Deutschland beim weltweit größten Musikwettbewerb anzutreten. Der Programmdirektor des federführenden Südwestrundfunks Bratzler hätte Sarah Engels mit ihrer Professionalität und Bühnenpräsenz ein besseres Ergebnis gewünscht.
2: Sie war auch die ganze Woche über, jeder, der es mitbekommen hat, hat es gesehen, eine super Repräsentantin für Deutschland und die Werte des ESC. Trotzdem sind wir natürlich ein bisschen enttäuscht über das Ergebnis. Ich finde, sie hat mehr verdient, aber so ist der ESC und am Ende ist dabei sein alles. Und Bulgarien ist ein absoluter Überraschungssieger. Wir gratulieren herzlich und da sieht man auch, dass die Wettquoten nicht immer ernst zu nehmen sind. Wir hatten 25 fantastische Acts. Insgesamt glaube ich, dass das wieder ein Lagerfeuer-Moment war und das ist ja klasse, dass so eine Sendung noch jung und alt erreicht in so großen Massen.
1: Israel landete auf dem 2. Platz. Gegen die Teilnahme des Landes hatte es vorab Proteste gegeben. 5 Länder hatten ihre Teilnahme deswegen abgesagt. Die Weltgesundheitsorganisation hat wegen des Ebola-Ausbruchs in der Demokratischen Republik Kongo eine internationale Gesundheitsnotlage ausgerufen. Laut WHO sollen Nachbarländer damit in erhöhte Alarmbereitschaft versetzt werden. Das sei aber kein Pandemiealarm. Bisher sind in Kongo nach Angaben des Gesundheitsministeriums 80 Ebola-Tote gemeldet. Außerdem gäbe es fast 250 Verdachtsfälle. Im benachbarten Uganda starb ebenfalls ein Infizierter. Mann. Gegen die aktuelle Variante des Virus in den beiden Ländern gibt es bislang weder eine Impfung noch eine Behandlung. In London sind bei Großdemonstrationen insgesamt 43 Teilnehmer festgenommen worden. Zehntausende waren dem Aufruf eines Rechtsextremen gefolgt, der als einwanderungs- und islamfeindlich gilt. Parallel demonstrierten mehrere tausend Menschen gegen Rassismus und für Palästina. Mit 4000 Einsatzkräften war es einer der größten Einsätze der Londoner Polizei seit Jahren. Sie musste die beiden Protestzüge strikt voneinander trennen. Die Kosten für den Einsatz werden auf umgerechnet mehr als 5 Millionen Euro geschätzt. Die DFL hat zum Ende der Bundesliga-Saison Offensivspieler Michael Olise vom FC Bayern München als Spieler der Saison ausgezeichnet. Torschützenkönig mit 36 Treffern ist sein Vereinskollege Harry Kane. Das Wetter für Deutschland. In der Nacht nachlassender Regen, im Süden und Osten teilweise Bodenfrost. Tagsüber bleibt es im Westen und Nordwesten bewölkt mit Regen. Sonst gibt es einen heiteren Sonne-Wolken-Mix mit gelegentlichen Schauern. Richtung Südosten und Osten bleibt es auch länger sonnig. Nach dem kalten Morgen wird's wärmer, 13 bis 19 Grad. 3:03 Uhr.
3: Die junge Nacht, wir schauen auf die Straßen. A1 Hamburg Richtung Lübeck. Die Nordelbbrücke ist wegen eines Polizeieinsatzes gerade gesperrt. A1 Lübeck Richtung Hamburg ist in Hamburg-Morfleth nach einem Unfall gerade gesperrt. Die A40 Essen Richtung Duisburg ist zwischen Kreuz Kaiserberg und Kreuz Duisburg wegen Brückenarbeit noch bis Dienstag früh gesperrt. Die A61 München-Gladbach Richtung Venlo ist zwischen Kreuz München-Gladbach und Mackenstein in beiden Richtungen bis Montag 5 Uhr gesperrt. Und die A67 Darmstadt Richtung Mannheim ist zwischen Lorsch und Viernheimer Dreieck wegen Bauarbeiten bis Montagmorgen etwa 5 Uhr gesperrt. That's it.
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3: Mit Sebastian Röpke, hello, willkommen in eurem Sonntag. Nummer hier im Studio 0221 567 89 111. Ja, junge Nachthörerin Andrea hat sich gemeldet, die ist erkältet. Ey, Gube. Gute Besserung, abgekürzt, ne, ihr checkt. Ja, es ist aber auch jetzt diese Eisheiligen oder wie das heißt, ne, ist auch viel zu krass. Erst hatten wir so einen richtig heftigen Frühling mit fast Hochsommer und jetzt ist es einfach so fürchterlich kalt, dass es in Bayern schon auch geschneit hat. Und jetzt kommendes Wochenende wieder komplett Sommeralarm. Da kann man ja nur krank werden, oder?

0: 3.13 Uhr. Ich hoffe, diese Uhrzeit bringt euch Glück. Hier ist die Junge Nacht der ARD. Ab Sonntag, da können wir auch mal zurückgucken, was war jetzt die Woche eigentlich alles so Thema? So eine Woche ist ja lang, ne? Ja, der Wahl-Timmy hat es nicht geschafft. Gibt es da eigentlich schon ein paar KI-Songs zu? Ich frage nur für einen Freund. Und auch Thema war, die Bundesregierung hat dann auch mal geschnallt, dass K.O.-Tropfen doch irgendwie schlimmer sind als gedacht.
1: Vergewaltigungen unter dem Einsatz von K.O.-Tropfen sind extrem verwerfliche Taten.
2: Boah, ich habe richtig Schiss davor beim Feiern. Also meine Mädels und ich, wir achten immer extrem drauf, dass keiner sich quasi unseren Getränken nähert.
3: Die Bundesregierung will Fälle mit K.O.-Tropfen in Zukunft offiziell als Waffe einstufen,
2: wenn sie bei einer Vergewaltigung eingesetzt werden. Und dann gibt's auch härtere Strafen.
3: Dadurch können Täter in Zukunft dann mit mindestens 5 Jahren Haft bestraft werden.
4: Wir sollten wirklich bei jedem Verdacht zur Polizei gehen, weil ey, allgemein jemandem K.O.-Tropfen unterzujubeln, ob danach was passiert oder nicht, das gilt einfach schon als Körperverletzung.
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0: 20 nach 3, ihr hört die junge Nacht der ARD und das am Sonntag. Ich bin die Tage mal wieder Bahn gefahren. Ich mache das nicht sehr häufig, weil, weiß ich nicht, ich finde es auch jedes Mal schlimm, weil, ey, meine Bahn sollte um 15 Uhr gehen, also um 14.59 Uhr. Und als ich da war, stand dann da so, ja, Verspätung, weil irgendwas, bla. Und die Bahn, die vorher um 14.30 Uhr fahren sollte in die gleiche Richtung, die hatte so viel Verspätung, dass die dann so um 5 nach 3 kam. Habe ich mich in die reingesetzt, weil meine Bahn danach dann auch spontan wieder auf einem anderen Gleis gefahren ist. Ich weiß nicht, ist das nur der Regionalverkehr, der immer so durch, weil, weiß ich nicht, ich glaube, auf Langstrecke ist bei der Bahn halbwegs okay, oder? Ich weiß gar nichts, ey. Ja, Comedian Hannes Höfer hat das ähnliches Thema, der war bei uns im 1Live-Haus bei der Generation Gag. Ja, und auch er findet Bahnfahren, glaube ich, so richtig gut.
1: Ich fahre immer Bahn im Ruhrgebiet und ich weiß nicht, ob ihr das schon mal gemacht habt. Ich fahre immer die Panoramastrecke, also ich steige in Herne ein, Wanne-Eickel, Gelsenkirchen, Altenessen, Oberhausen. Ja, das ist eine Strecke für Champions. Die muss man wollen. Das ist so. Falls ihr das mal machen wollt, könnt ihr nicht verfehlen, dass der RE Hartz IV. Das ist, da arbeitet, glaube ich, wirklich keiner. Ich wollte pinkeln gehen, kam mir der Lokführer entgegen. So, fährt den Zug. Und ich stehe da drin und es ist ja hier in Köln genau das Gleiche, in Wuppertal auch die Schwebebahn, keine Ahnung, alles ist ja immer voll. Es ist voll in den Bahnen, weißt du, ich steige ein, ich stehe da drin und da steht so ein Typ so eine Armlänge von mir weg, so, weißt du, und atmet mir voll in die Fresse. Der hat Breathworking gemacht, ich sag's euch, aber... Und er atmet mich an, so mit so einem Kaffeeatem, ne? Ja, und ich hatte einen Tag keinen Kaffee getrunken und dachte nur so, ey, Junge, ey, atme mich an. Dann habe ich ihn angeguckt und gesagt, ich bin gar nicht auf Kaffeeentzug, ich bin Swinger. Dankeschön, Köln!
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0: halb vier. Hier ist die junge Nacht der ARD. Wir schauen mal auf die Straßen. A1 Hamburg Richtung Lübeck. Die Nordelbbrücke ist wegen eines Polizeieinsatzes immer noch gesperrt. Die A1 Lübeck Richtung Hamburg ist in Höhe Hamburg-Morfleet nach einem Unfall gerade gesperrt. Die A40 Essen Richtung Duisburg ist zwischen Kreuz Kaiserberg und Kreuz Duisburg wegen Brückenarbeiten noch bis Dienstag früh gesperrt. Die A61 Mönchengladbach Richtung Venlo ist zwischen Kreuz Mönchengladbach und Mackenstein in beiden Richtungen noch bis Montag 5 Uhr gesperrt. Und die A67 Darmstadt Richtung Mannheim ist zwischen Lorsch und Viernheimer Dreieck wegen Bauarbeiten bis Montagmorgen etwa 5 Uhr gesperrt. That's it!
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0: Mit Sebastian Röpke natürlich auch mit euch. Ihr seid Part of the Show 0221 567 89 111 mit der Frage auch, seid ihr noch wach oder seid ihr schon wach?
2: Guten Morgen, der Neo aus Wuppertal hier. Ja, ich bin schon wach seit 2.30 Uhr, denn ich arbeite am Flughafen in Düsseldorf und muss um 4 Uhr anfangen zu arbeiten. Oh. Der Job macht mir wirklich sehr viel Spaß und ich wünsche allen Hörerinnen und Hörern einen wunderschönen Sonntag. Und bleibt alle bitte

Ritmo. 3.38 Uhr. You like that space? Hier ist die junge Nacht der ARD ab Sonntag. Nummer hier im Studio 0221 567 89 111. Ja, da sind jetzt die Ersten dabei, schon zu sagen, oh ja, gute Nacht, Sibo, tschüss, bis die Tage. Und ein paar neue kommen mit dazu, weil sie gerade wach geworden sind und gleich um 4 Uhr loslegen mit Arbeiten. Ja, Schichtwechsel. Aber ey, Hauptsache, ihr seid mit dabei. Ich freue mich sehr, weil macht ihr gern Sachen allein? Also ich finde es zu zweit immer cooler. Also ob das jetzt shoppen ist, Leergut wegbringen oder spazieren gehen. Ich finde, zu zweit macht es immer mehr Spaß. Und ich glaube, ja, Musikerin Leonie, die fühlt das sehr. Die macht auch sehr ungern allein Musik, habe ich das Gefühl. Weil die hat so viele Kollabos. Also das ist, und vor allem, das sind ein paar crazy Kombos mit dabei. Armin van Buuren, Weiß, Capital Bra, Dieter Bohlen, One Republic, G-Eazy, also die Liste der Künstler, mit denen sie schon was gemacht hat. Ja, die ist lang und die ist wild und die geht vor allen Dingen auch weiter, weil diesmal hat sie sich das norwegische Popduo Markus und Martinus geschnappt. Und der Track heißt Moonlight. Ja, was können wir da erwarten? Also die Lyrics drehen sich um das klassische Gefühl, die Nacht zum Tag zu machen und die Sorgen im Mondlicht wegzutanzen. Ja, perfekter Track für die junge Nacht der ARD. Leonie zusammen mit Markus und Martinus. Moonlight, jetzt ganz frisch hier auf der Playlist der jungen Nacht. Ja.

End of Beginning. Joe hier in der Jungen Nacht der ARD. Da kann ich ja gar nicht ausblenden, dass der Sänger ja bei Stranger Things mitspielt. Ach ja, die Serie ist ja leider zu Ende gegangen und da waren ja einige mit dem Finale nicht ganz so zufrieden. Ich hatte auch wirklich bestimmt 2 Monate lang noch gedacht, maybe, baby, kommt da doch noch so eine hidden letzte Folge, wo dann klar wird, ah ja, die waren dann doch am Ende selber alle gefangen und ach, keine Ahnung. Nö, kam nicht. Und ich habe jetzt gerade gleich auch wieder so ein ähnliches Gefühl, weil kommende Mittwoch läuft die letzte Folge von The Boys. Und da geht's im Netz, gerade bei TikTok, auch in den Kommentaren ganz schön ab, wo viele sagen, das haben sie komplett verkackt. Ist leider nicht so geil. Wie wollen sie jetzt das alles auflösen in der letzten Folge? Ey, letzte Folgen, letzte Staffeln, es ist auch wirklich, wirklich tricky, oder? Leute, wie geht's euch? Gerne mal reinmelden, Nummer ins Studio 0221 567 89111.

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1: Um 4 Uhr mit Heike Lüttich. Die Weltgesundheitsorganisation hat wegen des Ebola-Ausbruchs in der Demokratischen Republik Kongo eine internationale Gesundheitsnotlage ausgerufen. Laut WHO sollen Nachbarländer damit in erhöhte Alarmbereitschaft versetzt werden. Das sei aber kein Pandemiealarm. Bisher sind in Kongo nach Angaben des Gesundheitsministeriums 80 Ebola-Tote gemeldet. Außerdem gäbe es fast 250 registrierte Verdachtsfälle. Afrika-Korrespondentin Karin Bentsch.
2: Viele Menschen im Nordosten der Demokratischen Republik Kongo sind in großer Sorge wegen des Ebola-Ausbruchs. Es wurden erste Fälle einer seltenen Ebola-Variante nachgewiesen. Laut der Weltgesundheitsorganisation WHO gibt es für diese Variante derzeit keinen zugelassenen Impfstoff. Der Ausbruch ist auch deshalb gefährlich, weil Teile der betroffenen Region Ituri sehr abgeschieden und deshalb schwer erreichbar sind. Dort gibt es dichten Regenwald und keine ausgebauten Straßen. Auch im Nachbarland Uganda gibt es einen ersten Fall. Durch den lebhaften Grenzverkehr könnte sich Ebola auch dort weiter ausbreiten.
1: Im Zentrum der norditalienischen Stadt Modena ist ein Autofahrer gestern Nachmittag mit hoher Geschwindigkeit in eine Gruppe von Passanten gerast. Dabei wurden 8 Menschen verletzt, 4 von ihnen schwer. Bettina Weitz.
3: Auch eine Deutsche und eine Polin sind schwer verletzt worden. Das hat der Bürgermeister der norditalienischen Stadt mitgeteilt. Eine der 4 Schwerverletzten wurde vom Auto in eine Schaufensterscheibe gedrückt, sodass ihr beide Beine amputiert werden mussten. Ministerpräsidentin Meloni nannte den Vorfall sehr schwerwiegend und sprach den Verletzten und deren Familien ihre Anteilnahme aus. Die Polizei fasste den mutmaßlichen Täter, einen etwa 30-jährigen Italiener mit marokkanischen Wurzeln. Sein Motiv ist weiter unklar. Laut Behörden hatte er in der Vergangenheit psychische Probleme gehabt.
1: Die bulgarische Sängerin Dara hat mit ihrem Titel Bangaranga den diesjährigen Eurovision Song Contest in Wien gewonnen. Deshalb wird der ESC im kommenden Jahr in der bulgarischen Hauptstadt Sofia stattfinden. Mit deutlichem Abstand zu Bulgarien wurde Israel Zweiter, auf dem 3. Platz folgt Rumänien. Das zuvor als Favorit eingestufte Finnland kam auf den 6. Platz. Die deutsche Sängerin Sarah Engels landete mit ihrem Song Fire auf Platz 23 von 25. Trotzdem sei sie nicht enttäuscht. Es sei eine Ehre gewesen, für Deutschland beim weltweit größten Musikwettbewerb anzutreten, so Engels in Wien. Das Wetter für Deutschland. In der Nacht lässt der Regen nach, im Süden und Osten teilweise Bodenfrost. Tagsüber bleibt es im Westen und Nordwesten bewölkt mit Regen. Sonst gibt es einen heiteren Sonne-Wolken-Mix mit gelegentlichen Schauern. Richtung Osten und Südosten bleibt es auch länger sonnig. Nach einem kalten Morgen erwärmt sich die Luft bis zum Nachmittag auf 13 bis 19 Grad. Dazu schwacher bis mäßiger Wind. 4.03 Uhr.
4: Die junge Nacht, wir schauen auf die Straßen. A1 Lübeck Richtung Hamburg ist in Höhe Hamburg-Morfleet nach dem Unfall immer noch gesperrt. Die A40 Essen Richtung Duisburg ist zwischen Kreuz Kaiserberg und Kreuz Duisburg wegen Brückenarbeiten noch bis Dienstag früh gesperrt. Die A61 Mönchengladbach Richtung Venlo ist zwischen Kreuz Mönchengladbach und Mackenstein in beiden Richtungen noch bis Montag 5 Uhr gesperrt. Und die A67 Darmstadt Richtung Mannheim ist zwischen Lorsch und Viernheimer Dreieck wegen Bauarbeiten bis Montagmorgen etwa noch 5 Uhr gesperrt. That's it.
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4: Mit Sebastian Röpke, hello, willkommen mit eurem Sonntag. Wie geht's euch, was macht ihr gerade? Nochmal hier im Studio. 0221 567 89 111. Ja, der Max, der kommt gerade zurück von einer kleinen ESC-Party. Also er und seine beste Freundin. Aber hey, 2 sind eine Party, ich finde, das zählt.
5: Hallo zusammen, der Max hier. Ich bin gerade auf der Heimfahrt und möchte an der Stelle einmal die Annemarie grüßen. Annemarie, wenn du gerade zuhörst, ich wünsche dir einen wunderschönen Restabend und eine gute Nacht. Und natürlich auch Grüße an den Rest von Deutschland.
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4.14 Uhr, hier ist die junge Nacht der ARD. Leute, beim ESC, da sind ja immer so Länder mit dabei, wo ich dann auch kurz denke, ach ja, das gibt's ja auch, Moldawien oder so. Und sich denkt, war ich nie, aber klingt schön, sieht auch ganz schön aus in diesem Antexter-Filmchen, der da läuft. Ja, nächster Track ist auch eine Mischung aus Bärenländern. Aber auch hier United by Music, nämlich der norwegische Tropical House Boy Kygo und dann US-amerikanischer R&B und Popsänger Khalid und nochmal USA, nämlich DJ und Produzent Griffin. Ja, inhaltlich geht's um Herzschmerz, klingt aber nicht danach. Also von daher, Save My Love, ganz frisch hier auf der Playlist der Jungen Nacht der ARD.

4.22 Uhr, hier hört die junge Nacht der ARD am Sonntag. Jetzt mit neuer Musik, die kommt von Way. Click Clack Symphony. Und dieses Click Clack bezieht sich auf High Heels, die auf den Boden gehen. Und das ist so ein bisschen Empowerment. Aber den Track hat sie nicht allein gemacht. Nee, Hans Zimmer ist mit dabei. Ja, der Hans Zimmer, der über die ganzen Filmmusiken macht. Ja, fand ich funny, dass sie zusammen mit dem Track gemacht hat. Ich wusste gar nicht, dass der auch irgendwie in Sachen Popmusik am Start ist. Aber nun gut, bei Way ist ja die Historie von vorher. Viel EDM-Musik und so. Und aktuelles Album ist ja mehr so Big Band-mäßig und so. Da passt der Hans Zimmer natürlich auch gut rein. Die war jetzt gerade auf Tour und bei einem ihrer letzten Auftritte hat Hans Zimmer sie auf der Bühne überrascht. Und sie ist komplett ausgerastet und meinte so, Leute, wisst ihr eigentlich, was ihr gerade mitbekommt? Hans Zimmer ist hier auf dieser Bühne. Ich glaube, sie ist selber einfach auch sein größter Fan. Komplett ausgerastet. Und Hans Zimmer stand dann an so einem Keyboard und hat dann live mit ihr den Track performt. Ja, war optisch ein bisschen funny, weil, weiß ich nicht, sah ein bisschen aus wie so ein Alleinunterhalter. Naja, aber im Radio seht ihr das ja nicht und hört es nur. Click, Clack, Symphony jetzt hier in der jungen Nacht der ARD.

0: Leute, wann ist denn das halb fünf geworden? Die junge Nacht ist hier, wir schauen mal auf die Straßen. A1, Lübeck Richtung Hamburg, ist in Höhe Hamburg-Morfleet nach einem Unfall immer noch gesperrt. Die A40, Essen Richtung Duisburg, ist zwischen Kreuz Kaiserberg und Kreuz Duisburg wegen Brückenarbeiten bis Dienstag früh noch gesperrt. Die A61 Mönchengladbach Richtung Venlo ist zwischen Kreuz Mönchengladbach und Mackenstein in beiden Richtungen noch bis Montag 5 Uhr gesperrt. Und die A67 Darmstadt Richtung Mannheim ist zwischen Lorsch und Viernheimer Dreieck wegen Bauarbeiten bis Montagmorgen etwa 5 Uhr gesperrt. That's it!
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0: Hallo, Sebastian Röpke ist auch hier. Ich mache mir ein paar Sprechübungen im Radio. Wie geht es euch? 0221-567-89111. Nummer hier im Studio und gleich in zwei Tracks sprechen wir über ein neues Buch. Da geht es darum, plötzlich schwanger, ohne Kohle, man muss wieder bei den Eltern einziehen. Das ist ein Feel-Good-Buch. Jetzt

0: 4.37 Uhr hört die Junge Nacht der ARD. Leute, was will man in der Regel nach so einem One-Night-Stand nicht haben? Ja, Chlamydien wäre jetzt doof, aber so eine plötzliche Schwangerschaft, die wäre dann vielleicht nochmal um einiges krasser, oder? Genau das passiert der Hauptfigur Jana im neuen Buch Alles ist Gold. Plötzlich schwanger, ohne Kohle, muss die wieder bei den Eltern einziehen. Bücherfrau Geser, klingt erstmal nicht so geil, aber zum Schwangerwerden gehören ja zwei. Wo ist denn der Typ?
1: Der weiß erstmal so von nichts. Jana spricht da auch mit niemandem drüber. Erst als sie in einem Imbiss auf Miral trifft. Die zwei kennen sich nicht, kommen aber irgendwie ins Gespräch. Und da traut Jana sich die Worte zum ersten Mal richtig auszusprechen. Ich bin schwanger. Und irgendwas löst das in ihr aus. Denn sie entscheidet sich, mit dieser Unbekannten, also mit dieser Frau, die sie gar nicht kennt, spontan einen Roadtrip nach Italien zu machen. Und es geht direkt los.
0: Ernsthaft? Okay. Und was erleben die zwei auf diesem Roadtrip?
1: Also da wird vor allem erstmal sehr, sehr viel gegrübelt. Janas Kopf ist im Dauerdenkmodus und ich glaube, sie stellt sich viele Fragen, mit denen viele von uns relaten können. Da geht es um den Sinn des Lebens, um Erwartungen, um Familie, Zugehörigkeit.
0: Ja, fühle ich alles sehr. Du klingst auf jeden Fall so, als hätte dir das Buch gefallen, oder?
1: Sehr sogar. Das ist so ein Buch, das im Kopf viel anstupst, einen zum Nachdenken bringt und einen dann aber ganz entspannt aussteigen lässt, weil es zeigt, hey, es ist okay, nicht auf alles eine Antwort zu haben. Es ist okay, wenn das Leben nicht immer so verläuft wie geplant. Wir sind okay und das hat mir echt richtig gut gefallen.
0: Ach, sehr cool. Alles ist Gold von Lisa Roy bekommt ihr jetzt in der Buchhandlung. Und statt Alles ist Gold, alles ist neu. Der Track hier ist neu. Mr. Know-It-All, Teddy Swims hier in der Jungen Nacht der ARD.

4.47 Uhr hört die junge Nacht der ARD am Sonntag, jetzt mit David Kuschner, Daylight. Kommen wir alle mal ein bisschen runter, ne? Entspannter Sonntag, dies, das. Der Sebo ist hier, schön, dass ihr dabei seid.

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1: Um 5 Uhr mit Heike Lüttich. Die Weltgesundheitsorganisation hat wegen des Ebola-Ausbruchs in Zentralafrika eine internationale Gesundheitsnotlage ausgerufen. Nach Angaben der UN-Gesundheitsbehörde sind bislang 80 Menschen an Ebola gestorben. Aus der Nachrichtenredaktion Markus Wolf.
2: Betroffen von dem Ausbruch sind die Demokratische Republik Kongo und das Nachbarland Uganda. Dort gibt es neben den bestätigten Todesfällen auch hunderte Verdachtsfälle. Die WHO will mit der Gesundheitsnotlage weitere Anrainerstaaten in erhöhte Alarmbereitschaft versetzen und internationale Partner um Unterstützung bitten. Die steigenden Fallzahlen würden darauf hinweisen, dass der Ausbruch möglicherweise viel größer sei als bislang berichtet, heißt es von der Weltgesundheitsorganisation.
1: Beim Absturz eines Kleinflugzeugs im rheinland-pfälzischen Limburger Hof sind gestern Nachmittag 2 Menschen ums Leben gekommen. Nach Zeugenaussagen gab es eine Explosion, bevor die Maschine in ein Wohngebiet stürzte. Jetzt laufen die Ermittlungen. Hartmut Reitz.
3: Trümmerteile der Maschine verteilten sich über mehrere Straßenzüge in Limburger Hof. Glücklicherweise wurde niemand von den Teilen getroffen und verletzt. Zur Zeit des Unglücks herrschte regnerisches Wetter und es waren nur wenige Menschen draußen. Augenzeugen berichteten von einem Knall, ehe das Flugzeug abstürzte. 2 Männer waren an Bord. Beide wurden beim Aufprall in einen Garten getötet, wie die Polizei mitteilte. Ihre Identität sei noch nicht abschließend geklärt. Das Flugzeug ist nach ersten Erkenntnissen in Aachen gestartet. Die genaue Flugroute ist aber noch unklar.
1: Wegen einer Bombenentschärfung müssen in Pforzheim heute früh bis 8 Uhr rund 27.000 bis 30.000 Menschen ihre Häuser und Wohnungen verlassen. Die 1,8 Tonnen schwere Weltkriegsbombe war am Mittwoch bei Bauarbeiten gefunden worden. Die Evakuierung ist im Umkreis von 1,5 Kilometern um den Fundort geplant. Davon sind Teile der Innenstadt betroffen, auch der öffentliche Nahverkehr und der Bahnverkehr werden eingeschränkt. Die Fußballer des FC Bayern München wollen heute auf dem Marienplatz ihren 35. Meistertitel mit ihren Fans feiern. Der Titelgewinn stand schon seit 4 Wochen fest. Die Meisterschale bekamen die Spieler aber erst gestern nach ihrem 5:1 gegen Köln überreicht. Außerdem wurden Michael Olise als Spieler der Saison und Harry Kane als Torschützenkönig ausgezeichnet. Insgesamt schossen die Bayern in dieser Saison 122 Tore. Das waren die Nachrichten mit Heike Lüttich. Das Wetter für Deutschland. Nachlassender Regen, im Süden und Osten teilweise Bodenfrost. Tagsüber bleibt es im Westen und Nordwesten bewölkt mit Regen. Sonst gibt es einen heiteren Sonne-Wolken-Mix mit gelegentlichen Schauern. Richtung Osten und Südosten bleibt es auch länger sonnig. Nach dem kalten Morgen erwärmt sich die Luft bis zum Nachmittag auf 13 bis 19 Grad. Dazu schwacher bis mäßiger Wind aus Südwest bis West. 5:03 Uhr.
4: Die junge Nacht, wir schauen auf die Straßen, die A40 Essen Richtung Duisburg ist zwischen Kreuz Kaiserberg und Kreuz Duisburg wegen Brückenarbeiten noch bis Dienstag früh gesperrt. Die A61 Mönchengladbach Richtung Venlo ist zwischen Kreuz Mönchengladbach und Mackenstein in beiden Richtungen noch bis Montag 5 Uhr gesperrt. Und die A67 Darmstadt Richtung Mannheim ist zwischen Lorsch und Viernheimer Dreieck wegen Bauarbeiten bis Montagmorgen etwa 5 Uhr gesperrt. That's it!
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4: Mit Sebastian Röpke natürlich auch mit euch. Nummer hier im Studio 0221 56789 111. Und die Billie Eilish, ne, die ist ja gerade im Kino in 3D. James Cameron hat so einen Tourfilm mit ihr gedreht. Also jetzt die 3D-Brille aufsetzen, vielleicht klappt es auch im Radio. Billie Eilish mit Birds of a Feather. Der Sebus hier. Hi.
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0: Ich würde so gerne öfter auf Konzerte gehen, aber naja gut, Miete zahlen sollte vielleicht auch noch drin sein. Aber vielleicht werden Konzerttickets bald günstiger. Ein Thema diese Woche.
1: Wann habt ihr zuletzt versucht, an Karten für Konzerte oder auch Sportveranstaltungen zu kommen?
2: Die Preise sind echt asozial geworden in letzter Zeit.
3: Teilweise das Doppelte.
4: Oft laufen über den Zweitmarkt nämlich auch Tricks, die in Deutschland bislang nicht verboten sind.
1: In einem offenen Brief an die Bundesregierung haben sich jetzt Künstlerinnen wie Nina Chuba, Anmai Kantereit, Ikimel, Kraftklub auf konkrete Forderungen einigen können.
5: Eine Deckelung dieser Preisaufschläge. Eine weitere Forderung ist, dass nicht einfach Bots das Internet durchkämmen können und Tickets für einen kaufen, die man dann mit Gewinnabsicht weiterverkauft. Da werden Fans einfach über den Tisch gezogen, das möchten wir nicht.
6: Die Bundesregierung hat im Koalitionsvertrag angekündigt, den Ticket-Zweitmarkt stärker zu regulieren. Einen Gesetzentwurf gibt es aber noch nicht.
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0: 5.21 Uhr haben wir es gleich hier, die junge Nacht der ARD. Leute, es gibt ein Game, das sorgt seit dem Release vor über einer Woche für ja viel Gesprächsbedarf im Netz. Ja, die einen feiern es komplett, es regnet so 10 von 10 Bewertungen und die anderen sagen, ich fühle es überhaupt nicht. Die Rede ist vom Indie-Game Mixtape. Spielefrau Joanna Leyendecker, wieso gehen die Meinungen da so weit auseinander?
1: Ja, ich glaube, das Problem ist hier so ein bisschen die Erwartungshaltung, weil Mixtape ist ein Game, in dem wir, na, ich sag mal, spielerisch eher weniger machen. Also wir sprechen mit Menschen, wir untersuchen Gegenstände, wir lassen Steine übers Wasser flitschen. Ja, und kann man schon unterfordernd finden, aber es ist halt irgendwie ein spielbarer Film. Finde ich irgendwie geil.
0: Ja.
1: Und einer, in den ich mich tatsächlich auch von der ersten Spielminute verliebt habe, wenn man zu diesem Track hier mit dem Skateboard einen Berg runterheizt.
0: Geile Mucke. Ja, worum es im Game überhaupt geht, ne, in das du dich so verliebt hast, das checken wir gleich nach halb. Vorher gibt's für euch die Giant Rooks mit Wanted Back. Ey, also Musik in Mixtape, finde ich schon mal stark. Bye.

0: Halb sechs genau, die junge Nacht. Wir schauen auf die Straßen. Die A40 Essen Richtung Duisburg ist zwischen Kreuz Kaiserberg und Kreuz Duisburg wegen Brückenarbeiten noch bis Dienstag früh gesperrt. Die A61 Mönchengladbach Richtung Venlo ist zwischen Kreuz Mönchengladbach und Mackenstein in beiden Richtungen noch bis Montag 5 Uhr gesperrt. Und die A67 Darmstadt Richtung Mannheim ist zwischen Lorsch und Viernheimer Dreieck wegen Bauarbeiten bis Montagmorgen etwa 5 Uhr gesperrt. That's it!
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0: Mit Wasser Dröpke, eine halbe Stunde bin ich für euch noch da bis 6. Ja, wie geht's euch? Was macht ihr gerade? Seid ihr noch wach? Seid ihr schon wach? Nummer hier im Studio 0221 567 89 111. Und Leute, kennt ihr das, wenn ihr ewig was sucht und es nicht findet? Ja, Ray kann ein Lied davon singen. Wer ist mal Aspen? Der Sebo hier.

0: 8:37 haben wir es gleich gehört, die junge Nacht der ARD. Leute, es gibt ein Game, das sorgt seit dem Release vor über einer Woche für sehr viel Gesprächsbedarf im Netz. Ja, die einen sagen mega, die anderen sagen, ach, spielerisch zu langweilig. Ja, geht um das Game Mixtape. Das hat uns Joanna Leindecker aus dem Gaming-Team eben schon erzählt. Joanna, jetzt will ich aber auch wissen, was genau das für ein Game ist. Worum geht's denn überhaupt?
1: Es geht um die Schülerin Rockford und ihre zwei Freunde Slater und Cassandra an ihrem letzten Tag zusammen, bevor alle die Kleinstadt verlassen, wie sie sich quasi vorbereiten auf die letzte fette Party und den Abschied. Und alles wird untermalt von so einem Mixtape, was Rockford für den Abend zusammengestellt hat, mit Songs wie diesem hier.
0: Ey, das klingt einfach perfekt, auch nach einem Spiel für, ja, ich sag mal, Musikliebhaber.
1: Ja, auch, also der 90s und 80s Soundtrack, der ist irre gut, wirklich richtig gut. Und passend zu den Songs erinnern sich die drei dann auch immer wieder an alte Situationen und Gespräche. Und ich finde, da fängt das Spiel so perfekt dieses Gefühl ein, als junger Mensch, wenn man zum Beispiel unglücklich verliebt ist oder einfach lost.
2: I have no idea what I'm into, you know? That kind of scares me. I feel like I'm running out of time.
1: Ja, Cassandra weiß null, was sie mag, was sie machen will, aber hat das Gefühl, ihr läuft die Zeit weg, obwohl sie halt noch todesjung ist.
0: Boah, ich fühle das ganz dolle.
1: Ja, ich auch. Und genau wie sie sich fühlsvoll ist, halt, was dieses Spiel so besonders macht. Wenn Rockford zum Beispiel mal, ja, einfach so bei Cassandra durchklingelt.
2: Hello, girlfriend.
3: Cassandra!
2: What's up?
3: I'm bored. I'm too young to be this bored. You wanna get blackout drunk in a field?
1: Dass sie einfach fragt, hey, mir ist langweilig, lass uns doch einfach mal in einem Feld dick saufen gehen.
0: Ja.
1: Und ich finde dieses Spiel durch solche Szenen, also das hat richtig gesessen. Ich musste die ganze Zeit ständig lächeln, weil ich es so gefühlt habe. Und ganz ehrlich, das Game kostet nicht mal 20 Euro. Also ich kann nur sagen, für mich persönlich einer der Überraschungshits bisher 2026.

Wisdom MC, Wait for You. Hier ist die junge Nacht. Jasmin aus Dortmund, die macht sich auf den Weg zur Frühschicht und schreibt, alle, die heute arbeiten müssen, drückt sie die Daumen, dass keiner nervt. Ja, das ist das Schlimmste, ne? Wenn du sonntags arbeiten musst und dann kommt irgendwer und nervt dich noch. Ich glaube ja, ich bin so aufgekratzt, dass ich die Frühschicht immer nerve.

3 Minuten vor 6 Uhr. Damit ist die junge Nacht der ARD over. Ich wünsche euch einen fantastisch schönen Sonntag. Wenn ihr mögt, hören wir uns kommendes Wochenende komplett. Der Sebo ist raus. Macht was.

0: für euch. One Republic. Need your love.
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0: Und jetzt neu für euch. Ella K. I love it, I love it, I love it.
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0: Dominik Feig. White Keys.
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0: Jetzt neu für euch. Teddy Swims, Mr. Know-It-All.
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2: mit Maren Weil. Guten Morgen. Überraschung beim Eurovision Song Contest in Wien, denn den hat Bulgarien gewonnen mit Sängerin Dana und ihrem Song Bangaranga. Mareike Makosch aus dem News-Team.
3: Bulgarien bekam vom Publikum und der Jury mit Abstand die meisten Punkte, nämlich insgesamt 516. Das waren 173 mehr als für den Zweitplatzierten aus Israel. Finnland, das für viele der große Favorit war, landete am Ende auf Platz 6. Sarah Engels war für Deutschland mit der Startnummer 2 ins Rennen gegangen. Trotz einer aufwendigen Choreografie mit viel Pyrotechnik reichte es zum Schluss nur für 12 Punkte und Platz 23.
2: In Modena in Norditalien ist ein Mann mit einem Auto in eine Menschengruppe gefahren. Mehrere Leute wurden verletzt. Unter ihnen ist auch eine deutsche Touristin. Der Autofahrer konnte danach überwältigt und festgenommen werden. Er hatte mit einem Messer in der Hand versucht zu fliehen. Zu einem möglichen Motiv sagt die Polizei noch nichts. Nach einem Ebola-Ausbruch im Kongo ruft die Weltgesundheitsorganisation internationalen Alarm aus. Damit will sie klarmachen, dass die Lage ernst ist. Im Kongo ist eine neue Variante des Ebola-Virus nachgewiesen worden. Die Hilfsorganisation Ärzte ohne Grenzen sagt, es gebe weder eine Impfung noch eine spezielle Behandlung. Mindestens 88 Menschen seien nach der Infektion bereits gestorben. Feiertage und Ferien in Reichweite, das bedeutet für den Blutspendedienst in Hessen leider auch immer, es werden mehr Blutspenden benötigt, weil dann auch mehr Unfälle passieren. Das Deutsche Rote Kreuz sagt, auch wenn im Moment noch genug Blutkonserven da seien, würden dringend mehr Spender und Spenderinnen gesucht. Ansonsten könne es im Sommer wieder neue Engpässe in Hessen geben. Während der FC Bayern bis tief in die Nacht nochmal die Meisterschaft gefeiert hat, war die Laune bei Eintracht Frankfurt nach dem letzten Spieltag in der Fußball-Bundesliga im Keller. Am Ende steht sie auf Tabellenplatz 8, heißt kein europäischer Wettbewerb. Und damit kann auch Sportchef Krösche nicht zufrieden sein.
4: Wir sind natürlich enttäuscht. Ich meine, am Ende haben wir es nicht geschafft, über die ganze Saison unsere Leistung auf den Platz zu bekommen und konstant unsere Leistung zu bringen. Wir hatten viel zu viele Leistungsschwankungen, haben zu viele Fehler, zu viele einfache Fehler gemacht. Und am Ende muss man dann sagen, hat es nicht gereicht.
2: Über die Zukunft von Trainer Riera werde natürlich jetzt geredet, hat Krösche auch klargestellt. Aber direkt nach dem Spiel gestern wollte er dazu noch nichts Konkretes sagen. Mehr von Sport aus Hessen gibt's auf hessenschau.de.
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5: Auf der A67 Darmstadt Richtung Mannheim. Die ist momentan gesperrt, noch bis morgen früh 5 Uhr zwischen Lorsch und dem Firmenheimer Dreieck. Fahrt am besten ab dem Darmstädter Kreuz über die parallel verlaufende A5. Ansonsten habe ich keine Meldung für euch. Kommt weiterhin gut an, wenn ihr unterwegs seid. Wir starten mit ganz, ganz viel Sonne hier heute in diesem Sonntag. Natürlich, später können dann auch nochmal, so wie wir es gewohnt sind, ein paar Wolken mehr aufziehen. Aber das Gute ist, es bleibt trocken. Und das Ganze gibt's bei 12 bis maximal 18 Grad.
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5: Und wir starten hier zusammen mit ganz, ganz viel Power in unseren Sonntagmorgen zusammen mit Selena Gomez in The Dark. Schön, dass ihr schon mit dabei seid.
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0: 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BTS hier für euch. Swim an eurem Sonntagmorgen. Ja, und falls ihr heute Abend aber schon mal so ein bisschen einen kleinen, ja, raus wollt aus dem Alltag oder vielleicht auch einfach nur einen Tapeten wechseln möchtet, in den eigenen vier Wänden, ganz ohne Handwerker-Skills, dann habe ich eine wunderbare Idee für euch. Wie wäre es denn vielleicht hier mit einem Videogame? Aber Achtung, bei dem ihr ein Wildschwein-Baby spielt, das sich durch den Wald schnüffelt, um zurück zu seiner Family zu kommen. Klingt absurd. Ja, ist es auch. Aber was das Spiel sonst noch so kann, das verrät euch jetzt unser Game-Checker Magnus.
1: 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Der kleine Boris ist ein Wildschweinbaby. Wie es sich für ein richtiges Wildschwein gehört, lebt er im Wald, gemeinsam mit seiner Mutter und seinen 6 Geschwistern. Doch eines Tages gibt es dort einen

0: Furchtbaren Waldbrand und Boris wird von seiner Familie getrennt. Zum Glück ist keinem dabei was passiert, aber damit alle wieder zusammenfinden, muss sich Boris jetzt auf seine Nase verlassen. Das heißt, wir schnüffeln uns durch Wälder, Wiesen und Täler, folgen den Geruchsspuren unserer Geschwister und kommen dabei mit Sicherheit auch mal vom Weg ab, weil uns schon wieder mal irgendein anderer verlockender Duft in unsere neugierige Schweinenase gestiegen ist. Adorable Adventures ist genau das, was es verspricht. Ein ultra niedliches Abenteuer, ganz ohne Stress, Zeit oder Leistungsdruck. Ein Spiel wie ein gemütlicher Spaziergang durch den Wald, bei dem man einfach nur mal Schwein sein kann.
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Guten Morgen, jetzt sind wir wach, kurz vor 8:30 Uptown Funk von Mark Ronson hier für euch. Und natürlich, wir machen ein bisschen entspannter weiter. Don't worry, das ist ein sehr entspannter Sonntag, den wir hier heute starten. Und los geht's weiter mit Alok und Kelly zusammen mit Dive Into Me. Schön, dass ihr schon mit dabei seid.

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2: Creepin' hier für euch. Metro Boomin zusammen mit The Weeknd an eurem Sonntagmorgen. Und Ed Sheeran und Garrix, die hauen jetzt ein sehr, sehr geiles neues Ding raus. Wobei, ehrlicherweise, ich muss sagen, so neu ist der Song gar nicht. Den haben sie nämlich schon vor 12 Jahren gemeinsam gerockt. Und jetzt, 2014, haben sie das Ding aufgenommen. Und Garrix hat gesagt, sag mal, Ed Sheeran, können wir jetzt mal langsam zu Potte kommen? Ich würde das Ding ganz gerne veröffentlichen. So, und dann hat Martin Garrix vor einigen Tagen gesagt, ich mache jetzt einfach mal eine geile Aktion und hat Ed Sheeran gepusht, den Song endlich zu veröffentlichen und hat rund um Ed Sheerans Stadionkonzert in Santo Domingo Plakate aufstellen lassen, auf denen er ihn bittet, die Zusammenarbeit endlich mal rauszuhauen. Und jetzt, nach, ich sag mal, doch einiger Zeit, die es gedauert hat, Gerüchte, Nachfragen etc., ist es soweit. Der Song ist endlich da, sie haben ihn rausgehauen und in den letzten Tagen, da haben die beiden den Song dann auch sehr, sehr gut geteased und schon erahnen lassen, dass sie den auch demnächst rausgeben werden. Und vielleicht ist das ja, ich sag mal, auch ein verspätetes Geburtstagsgeschenk für Martin Garrix. Der hatte nämlich diese Woche Geburtstag und ist 30 geworden. Und in dem Sinne, Happy Birthday für ihn und für uns gibt's auch hier dieses Geschenk. Repeat it! Stay.

0: Tick-Tack, Tick-Tack, Tick-Tack. Die Zeit läuft aber zum Glück ohne Druck heute hier an unserem Sonntagmorgen vor Minutes Madonna zusammen mit Justin Timberlake, habt ihr gerade gehört. All the things she said mit diesem, ich sag mal, kleinen Zungenbrecher von Harrison geht's jetzt hier auch direkt weiter neu am Sonntag.
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2: Jetzt haben wir es genau. 9 Uhr, alles Wichtige hört ihr jetzt hier bei uns in den News.
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3: Mit Maren Weil. Guten Morgen. Zum ersten Mal überhaupt hat Bulgarien den Eurovision Song Contest gewonnen. Sängerin Dara mit dem Song Bangaranga bekam bei der Show in Wien die meisten Punkte vom Publikum und der Jury. Für Deutschland war Sarah Engels an den Start gegangen und landete auf Platz 23 von 25 und trotzdem war sie danach zufrieden.
4: Das Ranking ist scheißegal. Ich hatte eine mega krasse Erfahrung. Ich habe vor 180 Millionen Menschen singen dürfen und habe das Beste zeigen dürfen von mir, von Sarah. Aber alles, was ich hätte reinstecken können, habe ich reingesteckt und alles andere liegt nicht in meiner Macht, Leute.
3: In Italien ist ein Mann mit einem Auto in eine Menschengruppe gefahren, in der Innenstadt von Modena im Norden des Landes. Mindestens 8 Menschen wurden verletzt, auch eine deutsche Touristin. ARD-Korrespondentin Bettina Weitz.
5: Medienberichten zufolge steuerte er zunächst sein Auto in eine Menschenmenge auf dem Gehsteig, bis seine Fahrt im Schaufenster eines Geschäftes endete. Anschließend stieg er aus und versuchte zu fliehen. Dabei zog er ein Messer und bedrohte einen Passanten, der versuchte, ihn aufzuhalten. Die Polizei fasste den mutmaßlichen Täter und verhört ihn. Es soll sich um einen etwa 30-Jährigen handeln, der in Bergamo geboren wurde.
3: Eine Großdemo mit Zehntausenden Rechtsextremisten, dazu eine pro-palästinensische Kundgebung und ein ausverkauftes Fußballpokalfinale. In London hatte die Polizei gestern alle Hände voll zu tun. Sie meldet aber, es gab nur kleinere Zwischenfälle und etwa 30 Festnahmen. Die Polizei war mit 4000 Beamten im Einsatz und hatte eine Null-Toleranz-Strategie angekündigt. Idealer Tag für einen Ausflug ins Museum, denn am Internationalen Museumstag gibt's auch in Hessen an vielen Orten ermäßigten oder sogar freien Eintritt. Im Archäologischen Museum in Frankfurt können Besucher zum Beispiel römische Brettspiele testen. Im Von der Au-Museum in Fulda gibt's eine VR-Tour durch eine Ausgrabungsstätte und Kinder können beim Märchenrundgang in der Grimmwelt Kassel mitmachen. Alle Aktionen hat der Hessische Museumsverband auf seiner Homepage. Große Party heute in München. Im Rathaus gibt's einen offiziellen Empfang für den FC Bayern und dann die Meisterfeier mit den Fans. Nicht zufrieden ist dagegen Eintracht Frankfurt mit dem Saisonabschluss in der Fußball-Bundesliga gestern. Mit Tabellenplatz 8 gab's keinen europäischen Startplatz und der Verein muss sich jetzt damit beschäftigen, ob Trainer Riera noch der Richtige ist. Mehr vom Sport aus Hessen auf hessenschau.de.
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2: Auf der A67 Darmstadt Richtung Mannheim, die ist noch zwischen Lorsch und Viernheimer Dreieck wegen Bauarbeiten noch bis morgen früh etwa 5 Uhr gesperrt. Wenn ihr dort unterwegs seid, dann fahrt am besten über die parallel verlaufende A5 ab dem Darmstädter Kreuz. Ansonsten habe ich keine Meldung für euch. Kommt weiterhin gut an, wenn ihr unterwegs seid. Wir starten hier mit ganz, ganz viel Sonne heute in diesen Sonntag. Später ziehen dann zwar immer mal so ein paar Wölkchen mehr auf, aber das Gute ist, es bleibt trocken, kein Regen in Sicht. Und das Ganze gibt's bei 12 bis maximal 18 Grad.
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2: Wir starten hier richtig schön entspannt in diesen Sonntagmorgen zusammen mit David Guetta und Teddy Swims. Gone, gone, gone. Schön, dass ihr schon mit dabei seid.
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0: Taylor Swift hier für euch an eurem Sonntagmorgen. Elizabeth Taylor habt ihr gerade gehört. Was auch immer ihr macht, lasst es euch gut gehen. Lasst euch den Kaffee schmecken. Schön, dass ihr schon mit dabei seid.
1: 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Einsamkeit ist ein Riesenproblem. Besonders unter jungen Menschen. Sydney tut etwas dagegen.
2: Servus, hier ist Sydney Burney, 23 Jahre alt, komme aus Kassel. Vor 4 Monaten habe ich einen Run Club gestartet, der 2-mal die Woche stattfindet und man gemeinsam nachts und tagsüber läuft.
1: Mittwochs und sonntags treffen sich Sydney und seine Laufcrew in Kassel. Egal ob Anfänger oder schon Marathonläufer. Gemeinsam laufen sie durch Parks, an der Fulda entlang und durch die Stadt. Dabei geht es nicht um die Kilometer, sondern um etwas anderes.
2: Es ist so geil, wie man sich danach fühlt. Und natürlich noch die Sozialgesundheit ist ein Riesenpunkt. Nämlich, wenn man mit Leuten zusammenläuft, lernt man neue Menschen kennen, spricht man mit Menschen und das ist einfach super gesund.
1: Nach dem Laufen gibt es dann noch einen Snack und Zeit zum Quatschen. Und für die, die mit dem Laufen so gar nichts anfangen können, hat Sydney auch eine Idee.
2: Deswegen haben wir jetzt zum Beispiel letztens einen Spieleabend gemacht, wo noch mehr Leute kamen. Also es kamen

0: 300 plus Leute. Ein paar Leute lieben Laufen, ein paar Leute mögen es halt nicht. Und die kamen auch aus dem Haus, haben neue Menschen kennengelernt. Und all diese unterschiedlichen Gruppen zu erreichen, ist das Ziel.
1: Sydney zeigt, Laufen ist mehr als Bewegung. Was zählt, ist das Miteinander und die Freude. 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

Bis zur letzten Sekunde einfach nur ein geiler Song. A Sky Full of Stars hier für euch Coldplay zusammen mit Avicii an eurem Sonntagmorgen. Und wir machen mit genauso vielen sehr, sehr coolen Beats weiter. Hier neu für euch in UFM, Dracula, Tame Impala zusammen mit Genie.

0: hat gestern Abend den ESC gewonnen. Mit Bangaranga ist da aber so richtig Vollgas durch die Decke gegangen. Ja, für Deutschland ist es nicht ganz so gut gelaufen, sag ich jetzt mal. Sarah Engels ist angetreten mit Fire und auf dem 23. Platz gelandet. Reporter Daniel Kehler war in Wien mit dabei. Daniel, sag uns, wie geht's Sarah damit?
1: Ich sag mal so, ich habe von Sarah relativ viel gehört in der ganzen Woche, was sie macht, wie sie es macht, wie es ihr geht und so weiter. Und jetzt von was nach der Show passiert ist, habe ich eher weniger gehört. Das könnte ich aber auch verstehen, dass sie vielleicht nicht mehr so lange gemacht haben, denn die ganze ESC-Zeit war super anstrengend. Das hat Sarah auch danach gesagt.
2: Meine ganze Leidenschaft, meine ganze Liebe, alles, was ich hätte reinstecken können, habe ich reingesteckt und alles andere liegt nicht in meiner Macht, Leute.
1: Ja, sie war super perfektionistisch während des gesamten ESC, hat sich richtig viel Mühe gegeben. Da kann ich auch verstehen, dass man jetzt vielleicht mal abschalten möchte.
0: Absolut, bin ich auch absolut bei dir. Jetzt hat sie das Ganze natürlich auch gut weggelächelt, ehrlicherweise absolut verständlich, ne? Vor so einer riesen Zahl an Menschen auch zu singen. 180 Millionen Leute haben das geschaut. Was sagst du denn zu ihrem Auftritt, also auch so im Vergleich zu den anderen?
1: Das war eigentlich ein ESC-Auftritt, wie er aus dem Bilderbuch kommt. Das Problem ist eben, dass es das war und damit vielleicht auch nicht ganz so innovativ, sodass auch die Jurys, die ja auch 50% der Punkte am Ende beisteuern, vielleicht das nicht so als originellen Auftritt gesehen haben und dann deswegen Punkte gegeben hätten. Beziehungsweise das Publikum hat vielleicht auch den Eindruck gehabt, ey, das geht so ein bisschen unter, weil wir echt ein sehr, sehr gutes anderes Starterfeld sonst noch hatten. Zum Beispiel eben auch mit Bulgarien. Also da blieben dann einfach nicht mehr so viele Punkte für Sarah Engels übrig.
0: Wir feiern ihren Song aber natürlich trotzdem total und deswegen gibt's ihn jetzt hier auch nochmal für uns alle. Feier! Stop.

0: Und jetzt neu für euch Lady Gaga und Doechii, Runway.
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0: Richtig viel Power hier für euch an eurem Sonntagmorgen. Lady Gaga zusammen mit Doja. Runway habt ihr gerade gehört. Mit genauso viel Power und Beats machen wir jetzt hier auch weiter an diesem Sonntagvormittag. Robin Schulz zusammen mit Cigala, AM to PM. Schön, dass ihr mit dabei seid.
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0: neu für euch. Glockenbach und Sam Harper. Lost.
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0: Jetzt haben wir es genau. 10 Uhr, alles Wichtige bekommt ihr jetzt hier bei uns.
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4: Mit Maren Weil, guten Morgen. Ein riesiger Punktevorsprung und wahnsinnige Freude bei der bulgarischen Sängerin Dara. Sie hat überraschend den Eurovision Song Contest in Wien gewonnen mit ihrem Song Bangaranga. Mareike Makosch aus dem News-Team.
5: Bulgarien bekam vom Publikum und der Jury mit Abstand die meisten Punkte, nämlich insgesamt 516. Das waren 173 mehr als für den Zweitplatzierten aus Israel. Finnland, das für viele der große Favorit war, landete am Ende auf Platz 6. Sarah Engels war für Deutschland mit der Startnummer 2 ins Rennen gegangen. Trotz einer aufwendigen Choreografie mit viel Pyrotechnik reichte es zum Schluss nur für 12 Punkte und Platz 23.
4: Kein Trennungsjahr mehr bei häuslicher Gewalt. Bundesjustizministerin Hubich will, dass Scheidungen schneller vollzogen werden können. Sie hat der Nachrichtenagentur KNA gesagt, die aktuelle Regelung sei schwer zumutbar. Denn auch bei häuslicher Gewalt müssen Täter und Opfer ein Jahr getrennt leben. Erst danach kann die Ehe geschieden werden. Bei ukrainischen Drohnenangriffen sollen in der Region Moskau 3 Menschen getötet worden sein. Nach russischen Behördenangaben gab es außerdem 12 Verletzte. Es sei dort der größte Angriff seit mehr als einem Jahr gewesen. Russland wiederum hatte am Mittwoch und Donnerstag massiv die Ukraine angegriffen. Präsident Zelensky hatte von 24 Toten gesprochen und Vergeltung angekündigt. Wie gut geht es Kindern und wie sind ihre Chancen? Eine Studie des Kinderhilfswerks UNICEF sieht Deutschland bei diesen Themen nur im hinteren Mittelfeld, auf Platz 25 von 37 bewerteten Ländern. Kinderarmut sei hier noch ein zu großes Thema, sagt UNICEF, und die Bildungssituation alarmierend. Besonders beim Lesen und in Mathe hätten viele Kinder in Deutschland Nachholbedarf. In der Studie vorne liegen die Niederlande, Dänemark und Frankreich. Schon nach wenigen Minuten ist die Feuerwehr nach einem Alarm am Einsatzort, aber in zehntausenden Fällen in Deutschland rückt sie umsonst aus. Auch in Hessen ist das ein Problem. Grund dafür sind oft Fehlalarme durch Brandmeldeanlagen. Aus dem News-Team Andreas Gerlach.
6: Allein bei der Frankfurter Feuerwehr schlagen jährlich 4.800 Mal Brandmeldeanlagen an. Der zuständige Abteilungsleiter der Feuerwehr Schwering sagt, 4.660 Mal sind es Fehlalarme. Das binde das Personal und bei echten Bränden vergehe wertvolle Zeit. Deshalb müssten Brandmeldeanlagen technisch noch besser werden.
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0: Und wir schauen auf die Straßen. Die A67 Darmstadt Richtung Mannheim, die ist zwischen Lorsch und dem Viernheimer Dreieck noch wegen Bauarbeiten bis morgen früh circa 5 Uhr gesperrt. Fahrt am besten ab dem Darmstädter Kreuz über die parallel verlaufende A5. Ansonsten habe ich keine Meldung für euch. Kommt weiterhin gut an, wenn ihr unterwegs seid. Wir starten mit ganz, ganz viel Sonne und blauem Himmel in diesen Sonntagvormittag. Später ziehen dann zwar immer mal ein paar mehr Wölkchen auf, aber es bleibt trocken, kein Regen in Sicht und das Ganze gibt's bei 12 bis maximal 18 Grad.
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0: Kurz nach 10. Ich finde, es ist so die perfekte Zeit vielleicht fürs zweite Käffchen oder vielleicht seid ihr sogar schon gerade auf dem Weg zu Family and Friends zum Brunch heute. Was auch immer ihr macht, lasst es euch auf jeden Fall gut gehen. Habt einen wunderschönen Sonntag und die geilen Beats, passende Musik, whatever, gibt's von uns für euch hier in UFM. Sophie and the Giants, Loser. Schön, dass ihr mit dabei seid.
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0: genauso good time to be. Felix Jähn hier für euch an eurem Sonntagvormittag. Und Sonntag ist ja auch für ganz, ganz viele von uns der Tag für Sport, ne? Wo wir es einfach mal schaffen, irgendwie so hoch den Bobbes vom Sofa zu bekommen und zumindest die eine Stunde sich auf den Stepper zu stellen. Ja, genau so. Vielleicht nur noch eine Runde krasser macht's auch Influencer Ada Sachi. Der ist ja definitiv, ich sag mal, ein kleiner Übertreiber, ne? Also einfach mal 600 Kilometer die Woche gelaufen. Absolut crazy. Ich glaube, so viel schaffe ich es nicht im ganzen Jahr. 123 Stunden hat er dafür gebraucht. Völliger Wahnsinn. Aber für ihn eine völligst normale Sache, sagt auch Joe aus dem UFM-Team. Der ist nämlich vergangene Woche selbst 75 Kilometer gelaufen. Joe, ehrlicherweise habe ich da nur eine Frage. Warum?
1: Das macht man eigentlich, um den Kopf frei zu kriegen. Also lange laufen ist was für Leute, die wahnsinnig viel Zeit mit sich alleine brauchen. Der lange läuft, der ist seine Familie los, der ist seinen Stress los, der ist das ganze Hobbyzeug mal los und so. Und das ist dann also was sehr Meditatives am Ende. Leute sagen immer, du läufst davon für irgendwas. Ja klar, also ich gehe dann stundenlang an einem Sonntag mal weg und sage der Frau, du musst die Kinder nehmen. Das ist was sehr Egoistisches eigentlich.
0: Ja, so. Aber es ist auf jeden Fall auch eine sehr, sehr gute Möglichkeit, um einfach mal mit allem klarzukommen. Und Joe hat uns noch verraten, was sein nächstes Ziel ist.
1: Ein Ironman will ich irgendwann gerne noch finishen, aber das Training und das Schwimmen, wer weiß.
0: Ja, absolut. Also für uns alle vielleicht hier heute, die noch nicht vom Sofa hochgekommen sind, absoluter Powerboost hier für euch. Und von uns natürlich für die nächste Sportaktion. 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

bis zur letzten Sekunde. Ein geiler Song, Kids, für euch hier an eurem Sonntagvormittag. Und wir machen weiter hier mit einem neuen Song für euch, ganz entspannt, Teddy Swims. Ich finde, es hat so ein bisschen was Melancholisches. Schöne Retro-Vibes sind auch mit am Start. Perfekt also, um ganz entspannt in diesen Sonntagvormittag zu kommen. Mr. Know-It-All neu für euch hier in UFM, Teddy Swims.

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0: Miley Cyrus hier für euch in UFM Jaded. 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

0: Imagine Dragons hier für euch. Whatever it takes für euch an eurem Sonntagvormittag. Entspannte Beats hier für euch, für diesen wunderschönen Sonntagvormittag aus dies Electrified spiele ich euch jetzt. Schön, dass ihr mit dabei seid.
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2: Jetzt haben wir genau 11 Uhr. Alles Wichtige hört ihr jetzt bei uns.
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5: Hallo, ich bin Maren Weil. Regenbogenflaggen setzen heute auch in Hessen ein Zeichen für eine offene, diverse Gesellschaft. Es ist Tag gegen Queerfeindlichkeit und die nimmt in Hessen zu. Im vergangenen Jahr wurden 141 entsprechende queerfeindliche Straftaten registriert. HR-Reporter Nikolaus Buschlüter.
6: Damit hat sich die Zahl seit 2021 mehr als vervierfacht. Innenminister Posek hat diesen Anstieg alarmierend genannt. Er geht davon aus, dass auch extrem rechte Kräfte daran schuld sind. Außerdem erstatteten viele Betroffene vermutlich keine Anzeige, entweder aus Scham oder weil sie den Behörden nicht trauten. Dabei sei eine konsequente Strafverfolgung sehr wichtig.
5: Nach einem Ebola-Ausbruch im Kongo ruft die Weltgesundheitsorganisation internationalen Alarm aus. Es gibt schon 88 Tote und sie will klarmachen, dass die Lage ernst ist. Die Virusvariante im Kongo ist neu und die Hilfsorganisation Ärzte ohne Grenzen sagt, es gebe weder eine Impfung noch eine spezielle Behandlung. Es tut sich was bei den Spritpreisen. Diesel ist zum ersten Mal seit Anfang März wieder günstiger als E10-Benzin. Das meldet der ADAC. Diesel habe gestern im Schnitt bei 1,90 Euro gelegen. E10 sei etwa 9 Cent teurer gewesen. Diesel gilt als besonders krisensensibel. Deutschland importiert sehr viel, während deutsche Raffinerien meistens so viel Benzin herstellen, dass sie es auch ins Ausland verkaufen. Ermäßigter oder sogar freier Eintritt. Auch in Hessen machen viele Museen mit heute und haben Aktionen zum Internationalen Museumstag auf die Beine gestellt. Das ganze Programm gibt's auf der Homepage des Hessischen Museumsverbands. Einige Highlights hat HR-Reporter Andreas Heigen.
7: Im Archäologischen Museum Frankfurt können die Besucher kostenlos bei einer Mitmachaktion römische Würfel und Brettspiele ausprobieren. In Marburg öffnet das erste deutsche Polizei-Oldtimer-Museum seine Tore. Hier gibt es für die Leute über 110 historische Polizeifahrzeuge zu besichtigen. Auch die Grimmwelt in Kassel macht mit und bietet freien Eintritt, Märchenrundgänge und einen Bastelworkshop an.
5: Auch nach dem Eurovision Song Contest zeigt sich Sarah Engels selbstbewusst, obwohl Deutschland auf dem drittletzten Platz gelandet ist. Engels hat danach gesagt, sie habe alles gegeben. Das Ranking sei ihr egal. Bei der Show in Wien gab es in der Nacht einen Überraschungssieger, Bulgarien. Sängerin Dara bekam die meisten Punkte von der Jury und vom Publikum. Und unsere Nachrichten gibt's immer auch in der App und auf der Website.
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2: Auf der A67 ist die momentan gesperrt zwischen Darmstadt Richtung Mannheim zwischen Lorsch und dem Viernheimer Dreieck. Da laufen Bauarbeiten noch bis morgen früh, etwa 5 Uhr. Fahrt am besten ab dem Darmstädter Kreuz über die parallel verlaufende A5. Ansonsten habe ich keine Meldung für euch. Kommt weiterhin gut an, wenn ihr unterwegs seid. Ganz, ganz viel Sonne gibt es heute, passend dazu, dass ja auch heute Sonntag ist und ich immer noch schlechte Wortwitze mache. Später kommen dann aber auch immer mal ein paar mehr Wölkchen dazu. Es bleibt trocken, das ist das Gute daran und es wird warm. 12 bis 18 Grad sind drin.
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2: Wir starten hier in diesen Sonntagvormittag mit, ich finde, sehr entspannten Beats von Taylor Swift. Oplight, schön, dass ihr schon mit dabei seid.
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Alle Farben. Baby Goodbye für euch an eurem Sonntagvormittag. Und so haben wir sie kennengelernt. Gracie Abrams. 2024 ist sie mit That's So True definitiv Vollgas durch die Decke gegangen. Und jetzt ist sie mit einer neuen Single am Start. Hit the Wall heißt die. Ist die erste Single, die aus ihrem neuen Album veröffentlicht wird. Daughter from Hell heißt die. Am 17. Juli wird das erscheinen, dieses Album. Und dieses neue Album, das ist während ihrer Tour entstanden. Das ist, ich sag mal so, schon ein bisschen ein reduzierterer Sound, als so, wie wir sie vielleicht sonst kennen würden. Und ich finde bei diesem neuen Lied, ihr könnt auch gleich mal drauf achten, es klingt so ein bisschen so, als würde man warten, yes, jetzt kommt gleich dieser krasse Höhepunkt und Vollgas, aber der bleibt irgendwie so ein bisschen aus und das ist sogar bewusst so, denn sie sagt, das ist ein sehr zerbrechlicher Song. Sie selber sagt, sie hat fast schon so ein bisschen selbstzerstörerische Tendenzen, von denen sie singt. Und genau das zeigt sich auch in ihren Liebesbeziehungen. Sie sagt nämlich, egal wie sie sich fühlt, manchmal obwohl sie unsicher ist, obwohl sie vielleicht so ein paar Paranoia fühlt, dass einfach ihr Geliebter beschließt, sie deswegen auch zu verlassen. Und das ist einfach absolut herzzerreißend. Und genau dieses Gefühl, das hat sie auch in ihren neuen Song gepackt. Und den gibt's jetzt hier ganz frisch für euch in UFM. Gracie Abrams, Hit the Wall. 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

Just Dance. Lady Gaga hier für euch in UFM und One Republic. Die starten jetzt mit Need Your Love in ihre nächste Phase. Der Song ist nämlich so ein bisschen der Vorbote für ihr neues Studioalbum, das jetzt von der Band bald kommen wird. Und in diesem Song machen sie ehrlicherweise genau das, was sie ja auch schon seit Jahren sehr, sehr, sehr, sehr gut können. Große Gefühle in ihre Songs packen. Und genau die gibt's jetzt hier für euch auch in UFM. Need Your Love, One Republic.

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0: Fastball zusammen mit Clockwork hier. Born again an eurem Sonntagvormittag. Und einen wunderschönen Sonntag wünsche ich euch. Und ehrlicherweise, was ist denn schon ein wundertoller Sonntag, wenn wir nichts zu lachen haben? Und deswegen gibt's von uns hier für euch auch die Comedy von unserer Comedian Taya Nani.
1: Hey, hört euch das mal an.
2: Ist super witzig.
3: Wir waren 2 Jahre zusammen, dann haben wir uns getrennt und ich habe relativ schnell jemand anders kennengelernt. Und irgendwann sagte er so, wieso hast du so schnell jemand anderes? Du hast so viel geheult. Ich sag, chill Patrick, chill, ich heul auch, wenn ich keinen Parkplatz finde. Eine Freundin von mir hat gesagt, Taya, ich habe einen Tipp für dich. Ich würde mal gucken, bei diesen ganzen Demos, wo du bist, die ganzen Demos gegen rechts, da mal nach einem Typen gucken. Das ist ja mega die Idee, weil der ersparst du dir so ein wochenlanges Hin- und Hergeschreibe, um dann rauszufinden, dass irgend so ein komischer Telegram-Schwurbler ist. Da nach einem Typen gucken. Am besten einen mit Schild in der Hand, da weißt du, bam, der kann auch noch basteln, geil. Und das hat bei mir richtig gut funktioniert Anfang letzten Jahres. Ich war ganz kurz mit einer Oma gegen rechts zusammen.
1: Mehr von Taya Nani und anderen Stand-Up-Comedians gibt's bei Nightwish Live. Jetzt auch auf Tour in Hessen. Yeah.

0: Und jetzt neu für euch. Tampa City. Self-aware.
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0: Self-Aware hier ganz frisch für euch in UFM Tampa City. Mit Oliver Heldens machen wir direkt weiter. Lady spiele ich euch gleich hier in UFM.
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0: Topic zusammen mit Fireby Body. Hier für euch alles Wichtige. Geht's jetzt?
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3: Hallo, ich bin Maren Weil. Hessen setzt Zeichen gegen Queerfeindlichkeit. Heute wehen zum Beispiel an vielen Stellen Regenbogenflaggen am Tag gegen Queerfeindlichkeit. Denn die LGBTQ-Community wird immer wieder angefeindet, diskriminiert oder sogar körperlich angegriffen. In Hessen wurden letztes Jahr so viele queerfeindliche Straftaten registriert wie noch nie, sagt Innenminister Poseck.
4: Das sind schwerwiegende Straftaten, die sich gegen unser Zusammenleben, gegen die Vielfalt in unserer Gesellschaft richten. Und wir haben als Staat auch einen Schutzauftrag für alle Bevölkerungsgruppen und selbstverständlich auch für die queere Community.
3: Das Ebola-Virus breitet sich in der Demokratischen Republik Kongo aus und deshalb hat die Weltgesundheitsorganisation jetzt eine internationale Notlage ausgerufen. Mindestens 88 Menschen seien an den Folgen der Infektion gestorben. ARD-Korrespondentin Katrin Hondel.
5: Insgesamt gäbe es rund 250 Verdachtsfälle. Laut WHO könnte der Ausbruch jedoch viel größer sein und die tatsächlichen Fallzahlen deutlich höher. Deshalb sei das Risiko groß für eine weitere Ausbreitung in den Nachbarländern Uganda und Südsudan. Zudem gibt es keinen Impfstoff für die Ebola-Variante, die hinter dem Ausbruch steckt, den sogenannten Bundibugyo-Stamm des Virus.
3: Brandmeldeanlagen müssen technisch besser werden, sagt die Frankfurter Feuerwehr. Denn Fehlalarme seien mittlerweile Alltag. Jedes Jahr schlagen allein in Frankfurt 4.800 Mal Brandmeldeanlagen Alarm. Nur in etwa 140 Fällen brennt es aber wirklich. Die Feuerwehr fordert auch, nur noch Altenheime und Krankenhäuser sollten eine Direktverbindung haben. Man sei nicht dazu da, nachzuschauen, ob es brennt oder nicht. Der Katholikentag in Würzburg ist mit einem Abschlussgottesdienst zu Ende gegangen. Der Vorsitzende der Bischofskonferenz Wilmer hat Christen dazu aufgerufen, sich stärker für den Frieden einzusetzen. Passend zum Motto der letzten Tage, hab Mut, steh auf. Insgesamt gab es mehr als 900 Veranstaltungen, Gottesdienste und Konzerte. Und nächstes Jahr ist der Katholikentag dann in Paderborn. Einmal auf den Mount Everest. Das ist das Ziel von vielen Bergsteigern. Ein Sherpa aus Nepal hat das jetzt zum 32. Mal geschafft und damit seinen Rekord ausgebaut. Der 56-Jährige besteigt den Mount Everest seit 1994 fast jedes Jahr. Und auch bei den Frauen wurde der Rekord ausgebaut. Eine 52-Jährige ist zum 11. Mal auf den höchsten Berg der Welt geklettert. 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
0: Auf der 3 Köln Richtung Frankfurt. Zwischen dem Wiesbadener Kreuz und Raunheim gibt's momentan 2 Kilometer stockenden Verkehr. Da ist ein Unfall gegeben. Dann haben wir noch auf der A5 Darmstadt Richtung Heidelberg. Zwischen Darmstadt-Eberstadt und Bensheim auch streckenweise stockender Verkehr. Und die A67 Darmstadt Richtung Mannheim. Die ist zwischen Lorsch und dem Viernheimer Dreieck noch wegen Bauarbeiten. Bis morgen früh etwa 5 Uhr gesperrt. Fahrt am besten ab dem Darmstädter Kreuz über die parallel verlaufende A5. Ja, wir starten mit ganz, ganz viel Sonne hier heute in diesen Sonntagmittag. Später ziehen dann zwar immer so ein bisschen mal paar mehr Wolken auf. Ich habe aber auch jetzt hier einen Knoten in der Zunge. Und Temperaturen gibt es 12 bis 18 Grad, was auch immer ihr heute macht. Genießt's!
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0: Wir starten hier zusammen in euren Sonntagmittag. 12 Uhr haben wir es, kurz nach 12. Und damit starten wir auch in meine letzte Stunde, die ich hier zusammen mit euch bei UFM verbringen darf. Ab dem 1.6. da ändert sich ja alles ein bisschen bei uns. Ihr hört es auch schon bei uns im Programm. UFM wird bald das Ding. Und in diesem Sinne sage ich auch schon mal hier an euch danke für die ganzen letzten Jahre. 4 Jahre haben wir hier zusammen unsere Wochenenden verbracht. Ganz, ganz viele Samstage, ganz viele Sonntage und es war schön mit euch. Und bevor ich jetzt hier heule, gibt's Musik. Harry Styles, American Girls für euch.
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0: Harrison hier für euch. All the things she said. 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

Jason Derulo, The Other Side, hier für euch an eurem Sonntagmittag. Und Sonntag ist ja auch für ganz, ganz viele von uns immer so der Sporttag, ne, wo wir es mal schaffen, unsere Sportschuhe anzuziehen und let's go, raus geht's ins Fitti oder auch einfach eine Runde im Park oder am Wald laufen. Und die perfekten Beats für euer Warm-up gibt's jetzt hier von Lady Gaga zusammen mit Doechii, Runway.

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0: The Kid LAROI hier für euch in UFM Love Again. Habt einen wunderschönen Sonntag, ihr Lieben. Und heute, gerade sonntags, sind wir mal so ein bisschen experimentierfreudig, was unsere Eiswaffeln angeht. Es gibt ja wirklich inzwischen die verrücktesten Eissorten, ne? Und ehrlicherweise, je verrückter, desto besser. Aber das hier, das klingt wirklich nach einer sehr hessischen, leckeren Eisidee. Grüne Soße nämlich als Eis. Christian aus Fulda, der serviert genau das aktuell in seinem Sterne-Restaurant. Und das Ganze ist tatsächlich Teil seines Gourmet-Menüs. Wie er das macht, im Prinzip ganz, ganz ähnlich wie bei unserer grünen Soße, die wir auch kennen, hat er uns schon erzählt.
1: Also der erste Schritt ist letztendlich erstmal die Kräuter zu waschen. Dann werden die gezupft und gehackt. Des Weiteren werden sie dann gemixt. Dann kommt der Schmand dazu. Nebenbei wird der Joghurt und die Glucose aufgelöst. Die Glucose dient dazu, dass das Eis halt etwas geschmeidiger wird und cremig ist. Dann wird es abgeschmeckt mit Senf, Zitronensaft, Salz und Pfeffer. Die Gewürzgurken kommen noch dazu. Dann wird alles zusammen gemixt und dann in der Eismaschine gefroren.
0: Das klingt natürlich jetzt eher ein bisschen salzig als Eis, also nicht ganz so süß, wie wir es sonst kennen. Und ja, was sagt er dazu? Kommt das gut an? Christian sagt ja.
1: Da werden schon mal die Augen nach oben gezogen, sage ich mal. Aber ich sage dann immer, lasst euch drauf ein. Und dann ist es eigentlich mit immer das Interessanteste und die Gäste feiern es.
0: Das grüne Eis aus Fulda von Sternekoch Christian. Es klingt wild, aber wenn ihr Bock habt, probiert es doch einfach mal aus und lasst es euch schmecken.
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0: alle Farben in diesen Sonntagmittag. From Disco to Disco hier jetzt gleich für euch.
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2: Damit haben wir es jetzt ganz genau 13 Uhr.
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3: Hallo, ich bin Maren Weil. Wie gut wachsen Kinder in verschiedenen Ländern auf? Deutschland bleibt dabei weit hinter seinen Möglichkeiten, sagt das Kinderhilfswerk UNICEF. In seinem Ranking landet Deutschland wieder auf Platz 25 von 37. Theresia Tautz aus dem News-Team.
4: Besonders bei Bildung und Chancengleichheit schneidet Deutschland schlecht ab. Kinder aus ärmeren Familien haben laut Studie deutlich schlechtere Voraussetzungen beim Lernen, im Bereich Gesundheit und bei der gesellschaftlichen Teilhabe. An der Spitze des Rankings liegen die Niederlande, Dänemark und Frankreich. Aber auch Länder wie Rumänien und Ungarn schneiden besser ab als Deutschland, obwohl die Wirtschaftskraft dort geringer ist. Die Studienmacher fordern deshalb stärkere Investitionen in Bildung, soziale Infrastruktur und Familienförderung.
3: Beleidigungen, Hetze im Internet oder körperliche Angriffe. In Hessen sind queerfeindliche Straftaten auf einem neuen Höchststand. Laut Innenminister Poseck wurden im vergangenen Jahr 141 solcher Fälle gemeldet. Die Zahl habe sich seit 2021 vervierfacht und das sei alarmierend. Zum Internationalen Tag gegen Queerfeindlichkeit wehen heute auch in Hessen an vielen Orten Regenbogenflaggen. Die Polizei ermittelt, nachdem sie in Frankfurt-Höchst heute am frühen Morgen einen toten 19-Jährigen gefunden hat. Er lag vor dem Eingang eines Parkhauses mit einer Kopfverletzung. Die Kriminalpolizei will jetzt rausfinden, ob er Opfer einer Gewalttat geworden ist. Sie hofft auch, dass sich Zeugen melden, die heute Nacht etwas beobachtet haben. Kein Trennungsjahr mehr bei häuslicher Gewalt. Bundesjustizministerin Hubig will, dass Scheidungen schneller vollzogen werden können. Sie hat der Nachrichtenagentur KNA gesagt, die aktuelle Regelung sei schwer zumutbar. Denn auch bei häuslicher Gewalt müssen Täter und Opfer ein Jahr getrennt leben. Erst danach kann die Ehe geschieden werden. Die Männer sind schon durch. Heute ist auch für die Fußballerinnen von Eintracht Frankfurt der letzte Bundesligaspieltag. In einer Stunde zu Hause im Stadion gegen Union Berlin. Und HR-Sportreporter Johann Gallwitz sagt, das ist ein hochemotionales Spiel in zweifacher Hinsicht.
5: Erstens steht Platz 3 auf dem Spiel und damit die Quali für die Champions League. Um die sicher einzutüten, braucht die Eintracht mindestens einen Punkt gegen Union Berlin. Gleichzeitig ist das Spiel eine große Abschiedsparty. Für mehrere Fanlieblinge ist es der letzte Auftritt im Frankfurt-Trikot. Geraldine Reuteler, Nicole Anjomi, Elisa Sens, Nadine Riesen und wohl auch Lisanne Greve verlassen die Eintracht nach der Saison.
3: Und mehr vom Sport aus Hessen auf hessenschau.de.
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2: A3 Frankfurt durch den Köln. Zwischen Frankfurt Süd und dem Frankfurter Kreuz haben wir 2 Kilometer Stau. Da hat es einen Unfall gegeben. A5 Kassel Richtung Frankfurt. Zwischen Alsfeld West und Homberg-Ohm. Da gibt es streckenweise Stau und stockenden Verkehr. Nochmal die 5 Darmstadt Richtung Heidelberg. Zwischen Darmstadt-Eberstadt und Bensheim streckenweise stockend. Und noch die A67 Mannheim Richtung Darmstadt. Zwischen Gernsheim und Pfungstadt 5 Kilometer Stau. Da hat es einen Unfall mit mehreren Autos auf der linken Spur gegeben. Das Wetter ist ja eigentlich echt ziemlich nice gewesen heute erstmal. Relativ viel Sonne hier und da, aber auch Wolken. Die werden jetzt Richtung Nachmittag auch stärker in Hessen. Meistens bleibt es aber trocken. Höchstwerte zwischen 12 und 18 Grad.
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2: Und guten Morgen an alle, die den ESC geschaut haben. Das ging ja bis ziemlich genau vor 12 Stunden. Von daher ist absolut in Ordnung, wenn ihr jetzt so langsam aber sicher auch mal aufsteht.
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0: Tanken ist ja gerade wirklich ein Riesenthema, seitdem der Iran und die USA die Straße von Hormuz zugemacht haben. Ist ja eine mega wichtige Route für Schiffe, um uns zum Beispiel mit Zutaten für Sprit zu versorgen. Wir vom HR haben dazu jetzt einen ganz neuen Podcast. Der heißt Straße von Hormuz, ein Wirtschaftsupdate. Das klingt erstmal trocken, aber die ganze Thematik wird da ziemlich einfach erklärt. Und es geht auch darum, inwiefern uns das persönlich betrifft. Der Podcast bietet auch Lösungen, also was wir tun können neben den ganzen schlechten News, die es so gibt. Und er zeigt uns, wie es da eigentlich aussieht an der Straße von Hormuz. Das hat Markus gerne erzählt. Er war jahrelang ARD-Korrespondent im Nahen Osten.
1: Es ist eine gigantische Landschaft, und zwar auf beiden Seiten. Also während auf dieser iranischen Seite alles rot ist, ganz viel Eisen dort, hat man so rote Strände. Und auf der Seite, die zu meinem Berichtsgebiet gehörte, das ist also der Oman und auch der Jemen gewesen, das ist eine unwirkliche, irrwitzige Landschaft. Das ist wie in Norwegen, so eine Fjordlandschaft. Und je weiter man nach Süden kommt, wird das so irgendwie karibisch. Wahnsinnig schön.
0: Lohnt sich auf jeden Fall mal reinzuhören.

So Leute, jetzt sucht euch mal bitte eine Strecke, auf der ihr so 5 bis 10 Meter am Stück geradeaus gehen könnt. Packt dann den fettesten Catwalk aus, lasst euch filmen und fertig ist der virale Trend zu diesem Song hier. Das ist Dracula von Tame Impala hier in UFM.

0: So, Leute. 13.35 Uhr haben wir es. Schönen Sonntag euch. Ich hoffe, er ist entspannt und die Erwartungen an diesen Tag auch bei euch komplett low. Einfach ein bisschen Kraft tanken für die neue Woche und eine leere To-Do-Liste. Wenn man Kinder hat, dann ist das gar nicht so easy mit dieser leeren To-Do-Liste. Das sieht auch Nightwatch-Comedian Vincent Tophofen.
1: Hey, hört euch das mal an. Ist super witzig.
2: Ich studiere Englisch, da bin ich mit sehr woken Menschen umgeben. Und die sind mega kritisch mit der Welt und vor allem sind die richtig kritisch mit ihren Eltern. Die meinen immer irgendwie so, ich krieg mein Studium nicht hin, mein Papa macht das nicht für mich, meine Mama macht das nicht für mich. Ich denke so, seid doch mal ein bisschen dankbarer, oder? Ihr lebt doch noch. Ey, meine Mutter hat meinen großen Bruder bekommen, da war die 28. In den nächsten 5 Jahren hat die 2 weitere Kinder bekommen. Wir leben alle noch. Ich bin jetzt 28, versuche seit 5 Jahren eine Zimmerpflanze zu halten. Und jeder einzelne davon stirbt. Und die brauchen nichts außer Wasser und Licht. Habt ihr mal gegoogelt, was ein Neugeborenes braucht? Das sind viel mehr Sachen als Wasser und Licht, Alter. Ich habe so einen Artikel gefunden, da stand drin, dass Babys so einen verformbaren Kopf haben und dass, wenn man die nicht oft genug wendet, die einen Plattkopf bekommen. Ich bekomme noch nicht mal meine Fischstäbchen rechtzeitig gewendet. Das heißt, meine Kinder werden mies hässlich, weil ich nicht kochen kann, Alter.
1: Mehr von Vincent Tophofen und anderen Stand-Up-Comedians gibt's bei Nightwatch Live. Jetzt auch auf Tour in Hessen. Yeah.

0: Und jetzt neu für euch: Palm Monkey, Rassi und The Palm Tree Boy. Aquasi.
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0: Neu für euch in UFM Orgasi. Und Taylor Swift, die ist ja wirklich komplett krass, ne? Selbst wenn es mal nicht täglich irgendwas Neues von ihr gibt, ist sie in den Charts allgegenwärtig. So wie mit dem Teil hier. Elizabeth Taylor, jetzt für euch in UFM.
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0: Mabel, don't call me up. Jetzt haben wir es 14 Uhr ganz genau.
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3: Hallo, ich bin Annika Hennig. Deutschland vergibt Zukunftschancen, sagt das Kinderhilfswerk UNICEF. Es hat sich angeschaut, wie gut Kinder in den wohlhabenden Ländern der Welt aufwachsen. Deutschland landet dabei nur auf Platz 25 von 37. ARD-Reporter Sven Weingärtner.
4: Die Niederlande, Dänemark und Frankreich belegen demnach die ersten drei Plätze. Aber auch Rumänien, Ungarn und die Slowakei als Länder mit deutlich weniger Wirtschaftskraft schneiden besser ab als Deutschland. Ein Grund für die deutsche Platzierung ist laut UNICEF die Kinderarmutsquote, die bei 15% stagniert. Alarmierend sei zudem das Abschneiden im Bereich Bildung. Außerdem ist der Abstand zwischen Jugendlichen aus wirtschaftlich benachteiligten Familien zu denen aus wohlhabenden Familien besonders groß.
3: Es tut sich was bei den Spritpreisen. Diesel ist zum ersten Mal seit Anfang März wieder günstiger als E10-Benzin. Das meldet der ADAC. Diesel habe gestern im Schnitt bei 1,90 Euro gelegen. E10 sei etwa 9 Cent teurer gewesen. Diesel gilt als besonders krisensensibel. Deutschland importiert sehr viel, während deutsche Raffinerien meistens so viel Benzin herstellen, dass sie es auch ins Ausland verkaufen. In Modena in Norditalien laufen die Ermittlungen nach der Autoattacke gestern. Ein Mann war mit einem Auto in eine Fußgängergruppe gerast. Das Motiv ist weiter unklar. Er wollte fliehen, wurde aber von Passanten aufgehalten. 8 Menschen sind zum Teil schwer verletzt worden, unter ihnen eine Deutsche. Bei einer Polizeikontrolle in Weilburg in Mittelhessen hat ein 18-Jähriger nach einer geladenen Pistole gegriffen. Die Polizei schildert die Situation von gestern Morgen so: Ein Jagdpächter habe ein Schussgeräusch gehört und eine Person beobachtet. Die Polizei habe danach den 18-Jährigen getroffen und kontrolliert. Der habe dabei nach der Waffe gegriffen, dann hat die Polizei ihn überwältigt und festgenommen. Sportlich geht's heute um nichts mehr beim letzten Heimspiel für Darmstadt 98. Gewinnen ist trotzdem das Ziel. Der Fußball-Zweitligist hat nachher um 15.30 Uhr Paderborn zu Gast. HR-Sportreporter Carsten Schellhorn.
5: Austrudeln lassen verboten, das könnte das Darmstädter Motto sein für das heutige letzte Saisonspiel gegen den SC Paderborn. Vor allem auch, weil es für den Gegner noch um den Bundesliga-Aufstieg geht. Darmstadt 98, das selbst lange um den Aufstieg mitspielte, will die Saison mit einem Sieg beenden und eine Lilienlegende verabschieden. Fabian Holland verlässt nach 12 Jahren in Darmstadt den Verein.
3: Und mehr vom Sport gibt's auf hessenschau.de.
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0: A5, Kassel Richtung Frankfurt zwischen Alsfeld West und Homberg oben, haben wir streckenweise Stau und stockenden Verkehr. A7, Kassel Richtung Fulda zwischen Mahlsfeld und Homberg Efze, 4 Kilometer Stau, da hat's einen Unfall auf der rechten Spur in der Baustelle gegeben. A7, Fulda Richtung Würzburg zwischen Fulda Dreieck und Bad Brücken auf Volkers, 4 Kilometer Stau. Und A67, Mannheim Richtung Darmstadt zwischen Lorsch und Funkstadt, 6 Kilometer Stau und stockend, da hat's einen Unfall gegeben. Die Unfallstelle ist mittlerweile aber immerhin geräumt. Es gibt jetzt immer mehr Wolken über Hessen. Trocken bleibt es aber meistens trotzdem noch. Nur Richtung Westen kann es mal regnen. Bei 12 Grad im Upland und 18 an der Bergstraße.
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0: Und Kato.
6: Was ist?

0: Wir quatschen mit euch übers Urlaub machen. 01716 55 30 40. Es ist ja wirklich so ein bisschen wie die Frage nach Nutella und Butter, ne? Seid ihr Team Action-Urlaub oder Chillen? Ich komme literally heute aus dem Urlaub und meine Smartwatch, die ist wirklich sehr, sehr, sehr stolz auf mich. So viel unterwegs. Ich fand's auch sehr, sehr geil, bin aber jetzt wirklich komplett am Arsch und brauch gefühlt nochmal Urlaub. Deswegen wollen wir mal von euch hören, wie ihr das so macht im Urlaub.
1: Ich brauche eher was Aktives im Urlaub, also vielleicht so Roadtrip oder so mache ich gerne. Ein bisschen unterwegs sein, ein bisschen verschiedene Orte sehen. Rumliegen kann ich auch zu Hause.
2: Oh, ich war noch nie im All-Inclusive-Urlaub. Stelle ich mir ganz toll vor. Bisschen verwöhnt werden, aber meine Familie ist eher so Action, viel unternehmen.
3: Ich glaube, im Urlaub will man dann auch ein bisschen einfach die Gelassenheit haben und sich um nichts kümmern müssen. Also so ein bisschen morgens aufstehen, an die Bar setzen, gemütlich den Tag beginnen und nicht dann irgendwie noch gucken, wo geht die Fahrradtour los, in einer halben Stunde müssen wir jetzt los und schaffen wir den Tagestrip nicht mehr, sondern einfach wirklich aufstehen und Urlaub genießen.
0: 01716 55 30 40 Action oder Chillen im Urlaub? Schickt mir eure Meinung.
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0: Das waren diese Songs, die man sich früher per Bluetooth in so einer richtigen Rotzqualität rumgeschickt hat. Im Bus oder der Straßenbahn auf dem Weg zur Schule. Tayo Cruz mit Dynamite. Dominik Feig kam da so ein bisschen zu einer anderen Zeit. Damals war Streaming schon viel mehr ein Ding. White Keys heißt sein aktuelles Teil und ist jetzt hier für euch in UFM.
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0: 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Zum Beispiel für das Southside Festival. Fast 60.000 Leute feiern da jedes Jahr. Dieses Jahr mit dabei unter anderem Halsey, Florence and the Machine, die Drunken Masters, 21 Pilots, SSEO, Natasha Bedingfield und viele, viele mehr. Und das Krasse sind zum einen natürlich die Acts und zum anderen aber auch die, die zum Southside kommen. Das sind nämlich echt richtige Festival-Veteranen. Auf der einen Seite, das sind dann so Leute, die so Gaffer-Tape am Zelt haben oder so. Und auf der anderen Seite sind Leute, die gerade das erste Festival-Wochenende ihres Lebens erleben. Und ihr könnt jetzt dreimal raten, zu welchem Team Festivalgänger Maxi gehört.
4: Mama, Papa, ich bin's, Maxi. Ich grüße euch hier vom Southside und wir sehen uns in einer Woche wieder.
0: Ja, ich würde sagen, sein erstes Festival ist das nicht.
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0: 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Und jetzt neu für euch. Fastboy. Beautiful Life.
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0: die Musik, die so im Radio lief, als ich gerade eingeschult worden bin. Ein echter Flashback von Justin Timberlake aus den 2000ern, genauer gesagt aus 2006. What goes around, comes around. Austis war da immerhin schon 13, als Justin Timberlake da seine Prime hatte in den 2000ern. Im Musikbusiness selbst war sie aber mit 13 noch nicht am Start. Das kam dann erst später. Die ist ja jetzt seit ein paar Jahren immer wieder richtig erfolgreich mit ihren Songs. Electrified heißt ihr aktuelles Teil. Und das habe ich jetzt für euren entspannten Sonntagnachmittag auf der UFM-Playlist. Electrified. Hier.
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1: Damit haben wir es jetzt ganz genau 15 Uhr.
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3: Hallo, ich bin Annika Hennig. Für Opfer von häuslicher Gewalt soll es einfacher werden, sich von ihrem Partner scheiden zu lassen. Das hat Bundesjustizministerin Hubig angekündigt. Sie plant, dass die Betroffenen in Zukunft nicht mehr ein Jahr abwarten müssen, bis sie sich scheiden lassen können. ARD-Reporter Tim Assmann.
4: Sie wolle, dass das Trennungsjahr bei häuslicher Gewalt nicht eingehalten werden müsse. Um hier die Anwendung zu vereinfachen und Rechtssicherheit zu schaffen, ist offenbar eine Änderung der bestehenden Rechtslage geplant. Justizministerin Hubig will auch eine gesetzliche Neuregelung, wonach Frauen, die Opfer von häuslicher Gewalt wurden, den Ort für ein Gerichtsverfahren frei wählen können. So solle verhindert werden, dass Opfer von ihren Ex-Partnern aufgespürt werden könnten, betonte die SPD-Politikerin.
3: Wie gut wachsen Kinder in verschiedenen Ländern auf? Deutschland bleibt dabei weit hinter seinen Möglichkeiten, sagt das Kinderhilfswerk UNICEF. In seinem Ranking landet Deutschland wieder auf Platz 25 von 37. Theresia Tautz aus dem News-Team.
5: Besonders bei Bildung und Chancengleichheit schneidet Deutschland schlecht ab. Kinder aus ärmeren Familien haben laut Studie deutlich schlechtere Voraussetzungen beim Lernen, im Bereich Gesundheit und bei der gesellschaftlichen Teilhabe. An der Spitze des Rankings liegen die Niederlande, Dänemark und Frankreich. Aber auch Länder wie Rumänien und Ungarn schneiden besser ab als Deutschland, obwohl die Wirtschaftskraft dort geringer ist.
3: In Frankfurt-Höchst haben Passanten einen Toten gefunden. Jetzt ermittelt die Kriminalpolizei zur Todesursache des Mannes. HR-Reporter Marcel Sommer.
6: Sie schließt ein Tötungsdelikt nicht aus. Der 19-jährige Mann lag mit Kopfverletzungen vor dem Eingang eines Parkhauses in einer Blutlache. Passanten fanden ihn dort gegen 4 Uhr am Sonntagmorgen. Der alarmierte Notarzt konnte nur noch den Tod des jungen Mannes feststellen. Eine Obduktion zur genauen Todesursache steht noch aus.
3: Der Katholikentag in Würzburg ist mit einem Abschlussgottesdienst zu Ende gegangen. Der Vorsitzende der Bischofskonferenz Wilmer hat Christen dazu aufgerufen, sich stärker für den Frieden einzusetzen, passend zum Motto der letzten Tage: Hab Mut, steh auf. Insgesamt gab es mehr als 900 Veranstaltungen, Gottesdienste und Konzerte. Der FC Bayern hat wieder mal die deutsche Meisterschaft klargemacht gestern. Jetzt läuft die große Party in München. Die Spieler sind auf den Rathausbalkon am Marienplatz gekommen, haben die Meisterschale dabei und feiern zusammen mit den Fans. Mehrere Tausend sind gekommen. Der Platz ist inzwischen wegen Überfüllung geschlossen worden. 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
1: A3 Köln Richtung Frankfurt zwischen Dietz und Limburg-Nord, 3 Kilometer Stau. Da hat es einen Unfall auf der linken und der mittleren Spur gegeben. Rüber auf die 5 Darmstadt Richtung Heidelberg zwischen Darmstadt-Eberstadt und Bensheim, gerade 12 Kilometer Stau und stockender Verkehr. A7 Fulda Richtung Würzburg zwischen Fulda, Dreieck und Bad Brückenau, Wildflecken, 5 Kilometer Stau. Und die A67 Darmstadt Richtung Mannheim habe ich noch, die ist zwischen Lorsch und Firnheimer Dreieck gesperrt. Und zwar bis morgen früh um 5, da laufen Bauarbeiten, dadurch gibt's schon ab Gernsheim 2 Kilometer Stau. Am besten fahrt ihr ab dem Darmstädter Kreuz über die parallel verlaufende A5. Heute ziemlich viele Wolken in Hessen, hier und da, vor allen Dingen im Westen von Hessen kann es auch mal regnen. Sonst bleibt es meistens trocken bei 12 bis maximal 18 Grad.
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1: Guten Tag, habt einen schönen Sonntag, jetzt mit Felix Yen.

Also wenn in einem Song 5 Sprachen verwendet werden, dann muss das doch bitte irgendein großes Ding sein. In dem Fall ist es das auch. Das ist Die Die von Shakira, der offizielle Song zur Fußball-WM in diesem Jahr. Geht ja in einem knappen Monat los. Und klar, Shakira hat Erfahrung im WM-Song machen. Den zur WM 2010 hat sie ja schließlich auch schon gemacht. Und das Teil jetzt, da war sie auch nicht alleine dran, sondern zusammen mit Burna Boy. Und so deep ist das mit den 5 Sprachen jetzt auch nicht. Sie hat einfach Auf geht's auf Italienisch, Japanisch, Spanisch, Französisch und Englisch in den Refrain gequetscht. Geht aber sehr gut ab, dieses Teil, und ist jetzt hier neu für euch in UFM.

Jetzt im Auto Fenster runter und den Wind ins Gesicht pusten lassen. Das funktioniert hier mit OneRepublic richtig gut. Aber auch mit dem neuen Teil von Tampa City. Das hat einen ganz ähnlichen Vibe. Self-Aware heißt das und war zuerst auf TikTok ein großes Ding. Ist so eine Indie-Pop-Rock-Mischung und funktioniert deswegen jetzt gerade, wo es Sommer wird. Richtig gut. Jetzt neu für euch hier in UFM. Tampa City mit Self-Aware.

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0: Jeden Tag so 7.000 bis 12.000 Schritte, das ist meine Urlaubsbilanz laut Smartwatch. Und ich bin am Arsch.
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0: Klar, es war mega geil, aber halt auch turbo anstrengend. So viel durch Städte unterwegs sein, vor allen Dingen mit dem Rollstuhl durch Altstädte, Pflasterstein. Yay, das ist toll. Wir quatschen heute deswegen mit euch drüber, ob Action oder Chillen im Urlaub angesagt ist. 01716 55 30 40. Julia aus Bad Homburg hat sich gemeldet. Wie ist es denn bei dir?
3: Also wir sind am Anfang auf jeden Fall immer so 2-3 Tage Team Ruhe. Erstmal so ankommen, akklimatisieren, viel an den Strand gehen, auf der Liege liegen, Cocktail trinken. Aber wir sind jetzt nicht die, die ganze Zeit nur im Hotel sitzen und nur Buch lesen oder nur am Strand chillen. Also wir machen dann auch schon, dass wir mein Auto nehmen, die Gegend erkunden, auch mal in 2-3 Bars gehen und halt Land und Leute kennenlernen. Also wir machen so einen gesunden Mix, würde ich sagen.
0: Aber erst dann ab Tag 3 so mit Aktivität und erstmal einfach ganz entspannt reinkommen und erstmal raus aus dem Alltag vor allen Dingen, oder?
3: Ja, genau. Also erstmal entschleunigen und runterkommen. Und wir machen dann natürlich auch mal irgendeinen Sportkurs mit, wenn es angeboten wird im Hotel. Und 2-3 Tage erstmal so chillen und runterkommen. Und dann sind wir bereit für Aktivitäten.
0: Wie ist es denn bei euch? Macht ihr Urlaub mit Action oder eher so Urlaub mit Chillen? Meldet euch per WhatsApp 01716 55 30 40.
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Auch schon ein paar Jahre deutlich ruhiger um sie, ne? Sia, die ja auch einige mentale und körperliche Struggles hat. Bei BTS hat's den Fans auch viel zu lange gedauert, bis die Boys zurückkamen. Das hatte aber einen anderen Grund, keine mentalen oder körperlichen Struggles, so wie bei Sia, sondern dieser verpflichtende Militärdienst in Südkorea. Da mussten auch die Jungs von BTS durch, waren dann deswegen ein bisschen raus aus dem Musikbusiness und jetzt in diesem Jahr das ganz große Comeback, unter anderem eben mit Swim, jetzt neu für euch hier auf der UFM-Playlist.

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0: Bandit, Sean Paul und Anne-Marie, ganz entspannt für euren Sonntagnachmittag mit Rockabye. Damit haben wir es jetzt ganz genau 16 Uhr, Zeit für die News.
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3: Hallo, ich bin Annika Hennig. Bei Gewalt in der Ehe könnte die Scheidung in Zukunft schneller gehen. Bundesjustizministerin Hubig will, dass dann das Trennungsjahr nicht mehr eingehalten werden muss. Felix Wendt aus dem News-Team.
4: Hubig hat der Nachrichtenagentur KNA gesagt, das geltende Recht sei schwer zumutbar. Denn aktuell gilt, wenn eine Frau von ihrem Mann geschlagen wurde oder umgekehrt, kann sich das Opfer nicht sofort scheiden lassen. Beide müssen erst einmal ein Jahr lang getrennt leben. Hubig plant auch neue Regeln zu Verfahren an den Familiengerichten. Die sollen verhindern, dass Ex-Partner den neuen Wohnort des Opfers herausfinden.
3: Beleidigungen, Hetze im Internet oder körperliche Angriffe. In Hessen sind queerfeindliche Straftaten auf einem neuen Höchststand. Laut Innenminister Poseck wurden im letzten Jahr 141 solcher Fälle gemeldet. Die Zahl habe sich seit 2021 vervierfacht und das sei alarmierend. Zum Internationalen Tag gegen Queerfeindlichkeit wehen heute auch in Hessen an vielen Orten Regenbogenflaggen. In der Demokratischen Republik Kongo ist das Ebola-Virus weiter auf dem Vormarsch. Auch in Uganda gibt es Fälle. Deshalb hat die Weltgesundheitsorganisation die zweithöchste Alarmstufe ausgerufen. Insgesamt sind schon über 80 Menschen an der seltenen Virusvariante gestorben. ARD-Korrespondentin Karin Bensch.
5: Die Hilfsorganisation Ärzte ohne Grenzen bezeichnet die rasche Ausbreitung des Ausbruchs als äußerst besorgniserregend. Laut der Weltgesundheitsorganisation WHO sollen durch die internationale Gesundheitsnotlage Nachbarländer in erhöhte Alarmbereitschaft versetzt werden und die Unterstützung der internationalen Gemeinschaft mobilisiert werden. Die Kriterien für die höchste Alarmstufe, eine Pandemie, erfülle der Ausbruch bislang nicht.
3: Bulgarien gewinnt den ESC, Deutschland wird Drittletzter. Dieses TV-Event haben gestern wieder viele Menschen live in der ARD oder bei One geschaut. Im Schnitt fast 9 Millionen. Damit lag die Quote bei knapp 47%, die erfolgreichste Sendung des Tages. Letzter Bundesliga-Spieltag heute auch für die Fußballerinnen von Eintracht Frankfurt und der endet mit einem Sieg. Das Team hat 4:2 gegen Union Berlin gewonnen und damit die Qualifikation für die Champions League erreicht. Die Frankfurterinnen stehen in der Tabelle auf Platz 3 hinter Bayern München und Wolfsburg. Mehr vom Sport gibt's auf hessenschau.de.
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0: Wir schauen rüber auf die Straßen. Da gibt es momentan vor allen Dingen ein Sorgenkind. Das ist die A5. Auf der starten wir auch jetzt direkt. Schauen wir vorher auf die A7. Fulda Richtung Würzburg. Zwischen Fulda A3 und Bad Brückenau Wildflecken. 7 Kilometer Stau. A5 Kassel Richtung Frankfurt. Zwischen Ohmtal Dreieck und Homberg Ohm. 2 Kilometer Stau. Die A66 Frankfurt Richtung Fulda ist zwischen Flieden und Neuhof Süd nach einem Unfall gesperrt. Deswegen 3 Kilometer Stau. Und die A67 Darmstadt Richtung Mannheim ist zwischen Lorsch und Firnhammer Dreieck bis morgen um 5 Uhr gesperrt. Da laufen Bauarbeiten. Dadurch gibt es jetzt schon ab Gernsheim 3 Kilometer Stau. Fahrt da am besten ab dem Darmstädter Kreuz über die A5, die parallel verläuft. Vor allen Dingen im Westen Hessens ist es heute relativ bewölkt. Da kann es dann auch mal regnen aus diesen Wolken. Meistens ist es aber trocken und in der Rhön und im Spessart zum Beispiel gibt es auch viel Sonne. Gerade 18 Grad in der Bergstraße, auf den Bergen höchstens 10 bis maximal 14 Grad.
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0: Hallo zusammen, habt ein schönes Wochenende.

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1: Es ist wirklich ganz egal, wie lange Lady Gaga mal keine neue Musik rausbringt und zum Beispiel ganz entspannt ihre Welttour spielt oder im Hintergrund die Strippen zieht. Sobald sie wieder Musik am Start hat, ist sie einfach immer an der Spitze. Ja, das ist schon echt crazy. Gerade hier zum Soundtrack von Der Teufel trägt Prada 2 hat sie gleich 3 Songs zugeliefert. Unter anderem eben Runway zusammen mit Doechii. Das ist auch der Trailer-Song zu dem Film. Und den kriegt ihr jetzt hier in UFM.
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0: Es ist wichtig, immer mal wieder auf Krankheiten zu schauen, über die man sonst selten spricht. Diese Woche war jetzt der internationale Tag der MECFS-Erkrankten. Und MECFS kann sehr unterschiedlich aussehen. Das macht es auch schwerer zu diagnostizieren. Viele fühlen sich schlapp, haben keine Power mehr oder so ein Fiebergefühl. Und kein Arzt kann so richtig helfen. Circa 650.000 Menschen in Deutschland leben damit täglich. Genau wie Marie-Sophie, die davon auf TikTok erzählt.
1: Mein Leben hat sich dadurch komplett verändert, vor allem damals als Jugendliche, Teenager. Ich musste meine Hobbys aufgeben, konnte bei vielen Dingen auf einmal nicht mehr mitmachen, habe Freundschaften verloren und ja, mit der Zeit wird man dadurch einfach wirklich ziemlich einsam.
0: Ausgelöst wird MECFS zum Beispiel durch Corona, Borreliose oder auch dem pfeifrischen Drüsenfieber, so wie das jetzt bei Marie-Sophie der Fall ist.
1: Und dass es bis heute so wenig Forschung zu MECFS gibt, macht mich extrem wütend und auch total traurig. So viele Menschen sind betroffen und diese Krankheit ist unglaublich schlimm. Viele verlieren dadurch ihr komplettes Leben und manche verlieren leider sogar den Kampf dagegen.
0: Ja, und werden dann auch oft einfach erstmal überhaupt nicht ernst genommen. Zumindest bei der Forschung bewegt sich mittlerweile was. Die Bundesregierung plant in den nächsten Jahren 500 Millionen Euro für neue Forschungsprogramme rund um MECFS freizugeben. Kurzfristig wird das aber natürlich erstmal nicht viel helfen. 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

0: Genießt euren Sonntagnachmittag mit drei Leuten, die das Chartgame auf jeden Fall gedribbelt haben. Einzeln und jetzt eben zusammen. Das ist Gone, Gone, Gone.
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0: Und jetzt neu für euch, Bibi Rexha, New Religion.
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2: Das wird ein richtig guter Sommer. 17 Uhr haben wir es jetzt.
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5: Hallo, ich bin Annika Hennig. Ein Tiger bricht aus einem privaten Gehege aus, dann erschießt ihn die Polizei. Das ist heute Nachmittag in Schkeuditz bei Leipzig passiert. Die Polizei sagt, dass der Tiger vorher einen Pfleger im Gehege angegriffen und schwer verletzt hat. ARD-Reporter Andreas Schrock.
6: Während der Tiger durch den Ort streifte, rückte die Polizei mit schwer bewaffneten Kräften an. In einer Gartenanlage wurde der Tiger schließlich aufgespürt und erschossen. Wie es zu dem Ausbruch kommen konnte, ist zur Stunde völlig unklar. Das private Gehege in einem Gewerbegebiet in Dölzig wird von einer Dompteurin betrieben, offenbar ohne Genehmigung. Gegen die Frau gab es wegen der Tierhaltung in der Vergangenheit bereits mehrmals Vorwürfe.
5: Kein Trennungsjahr mehr bei häuslicher Gewalt. Bundesjustizministerin Hubig will, dass sich Opfer schneller von ihrem gewalttätigen Partner scheiden lassen können. Sie hat der Nachrichtenagentur KNA gesagt, die aktuelle Regelung sei schwer zumutbar. Denn auch bei häuslicher Gewalt müssen Täter und Opfer ein Jahr getrennt leben. Erst danach kann die Ehe geschieden werden. In Frankfurt-Höchst haben Passanten einen toten Mann gefunden. Jetzt ermittelt die Kriminalpolizei zur Todesursache. HR-Reporter Marcel Sommer.
7: Sie schließt ein Tötungsdelikt nicht aus. Der 19-jährige Mann lag mit Kopfverletzungen vor dem Eingang eines Parkhauses in einer Blutlache. Passanten fanden ihn dort gegen 4 Uhr am Sonntagmorgen. Der alarmierte Notarzt konnte nur noch den Tod des jungen Mannes feststellen. Eine Obduktion zur genauen Todesursache steht noch aus.
5: Deutschland ist nicht genug vorbereitet, um bei möglichen Krisen oder Kriegen die Bevölkerung zu schützen. Das hat der Chef des Deutschen Roten Kreuzes Gröhe der Süddeutschen Zeitung gesagt. Beim Zivilschutz fehlten Milliarden Euro. Das Hilfsmaterial sei zum Teil uralt. Angesichts einer möglichen Bedrohung der NATO durch Russland sei das unverantwortlich. Die Fußballerinnen von Eintracht Frankfurt haben die Qualifikation für die Champions League klar gemacht. Ihr letztes Bundesligaspiel der Saison ging 4:2 aus gegen Union Berlin. Heißt Platz 3 in der Tabelle. HR-Sportreporterin Martina Knief.
8: Union Berlin allerdings führte schnell 2:0 und dann zog Laura Freigang mit sehr viel Energie die Partie auf die Seite von Eintracht Frankfurt. 2:2 stand es zur Pause. Und dann Lisanne Gräve mit dem 3:2 und dann endet eine wunderschöne Fußballgeschichte mit dem Treffer von Geraldine Reuteler zum 4:2. Die Schweizerin wird nach 8 Jahren Frankfurt verlassen.
5: Und mehr vom Sport gibt's auf hessenschau.de.
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2: A3 Köln Richtung Frankfurt. Zwischen Montabaur und Limburg-Nord haben wir 8 Kilometer Stau. Da hat es einen Unfall gegeben und die beiden linken Spuren sind blockiert aktuell. A5 Kassel Richtung Frankfurt. Zwischen Ohmtal-Dreieck und Gambacher Kreuz gibt es streckenweise stockenden Verkehr. A7 Fulda Richtung Würzburg. Zwischen Fulda-H-Dreieck und Bad Brückenau Wildflecken. 6 Kilometer Stau. Die A67 Darmstadt Richtung Mannheim ist zwischen Lorsch und Fernhammer Dreieck wegen Bauarbeiten bis morgen früh um 5 gesperrt. Dadurch gibt es jetzt schon ab Gernsheim 2 Kilometer Stau. Fahrt am besten ab dem Darmstädter Kreuz über die A5, die verläuft da nämlich parallel. Es gibt gerade relativ viele Wolken in Hessen, es ist aber meistens trocken und rund um Rhön und Spessart kann es sogar Sonne geben. Regen und Nieselregen nur so im Westen von Hessen bei maximal 12 bis 18 Grad. In den Bergen ist es ein bisschen kühler.
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2: Welttour, aber make it anderthalb Jahre. Das zieht Kygo gerade durch. Ende 2024 war der schon in Köln. Jetzt kommt er im August nach Mönchengladbach. Aber keine Sorge, zwischendrin war Kygo auch auf anderen Kontinenten unterwegs. Köln und Mönchengladbach alleine wären jetzt ja nicht so wirklich eine krasse Welttour. Hier ist er jetzt mit einem ziemlich krassen, coolen neuen Song. Das ist Save My Love.
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0: Die UFM für euch am Start und Leute, kreischende Fans, das geht auch ohne Taylor Swift. Gestern hat Harry Styles seine Welttour in Amsterdam gestartet und die 70.000 Fans in der Arena, die waren sehr, sehr happy.
1: Es war richtig toll, ich weiß gar nicht, was ich sagen soll.
2: Mega Harry-Konzerte, immer ein Erlebnis.
3: Das Highlight war halt heute einfach, dass man bei jedem Lied nicht wusste, was kommt, weil die Setlist noch nicht raus war. Und irgendwie hat man immer das Gefühl gehabt, man ist überall in der ersten Reihe. Also diese Bühnenkonstruktion, die war natürlich nochmal eine Schippe drauf.
0: Ja, die war nämlich ganz besonders und anders als bei anderen großen Artists. UFM-Reporter Matthias hat die auch echt richtig gut gefallen.
4: Das war kein Steg, das war eine gigantische rechteckige Carrera-Bahn, die ständig die Farbe wechselte und auch innerhalb durch Stege miteinander verbunden war. Ein bombastisches Sign of the Times und ein As It Was, bei dem Harry gefühlte 20 Runden in Höchstgeschwindigkeit über die Stege sprintete. Unglaublich.
0: Ja, und wir hören jetzt auch hier den guten Harry. Hier kommt er mit seiner neuen Single American Girls in UFM.
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0: kurze Nacht für mich gestern und für viele andere ja auch. Es war das ESC-Finale in Wien. Ich war vor Ort mit dabei und es ist ja wirklich ein Event gewesen, das ja so schon komplett umstritten war. Stichwort Teilnahme von Israel. Für viele Fans vor Ort kam dann aber noch ein weiterer Streitpunkt dazu. Die Moderation nämlich. Viktoria Swarovski, die kennen wir ja von Let's Dance, die hat das zusammen mit einem österreichischen Schauspieler gehostet. Und das Verrückteste war, dass die Kommentatoren anderer Länder die beiden wirklich komplett geroastet haben, weil sie zu langweilig gewesen sein sollen, alles ein bisschen abgelesen gewirkt hat. Graham Norton von der BBC, der war da wirklich ganz vorne mit dabei.
1: Sadly, we now return to our hosts.
0: Ja, also leider kommen wir jetzt zurück zu den Hosts. Was eine Ansage. Oder das hier.
1: I'm afraid it's Victoria and Michael's time.
0: Ja, mitten in der Veranstaltung dann, als die beiden was sagen wollten. Ich befürchte, es ist wieder Victoria und Michael Zeit. Sehr hart. Aber gut, er hat das ja auch selbst schon moderiert und ist sowas wie eine ESC-Legende. Jetzt wissen die Bulgarier, was sie nächstes Jahr besser machen müssen, jetzt wo sie das Ding gewonnen haben.
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0: So Leute, wir machen einen Kurztrip zusammen in eine schöne Gegend von Australien. Wird also gar nicht so ein kurzer Kurztrip. Dauert ja ein Stück, bis man da ist. Aber ein Problem haben wir auch dabei. Ein Mörder ist nämlich auch mit am Start. UFM Watchlist. Sina aus dem UFM-Team hat Apex geschaut. Das ist so ein neuer Thriller auf Netflix.
1: Ja, und in dem Film ist sie eine absolute Extremsportlerin, die dementsprechend auch so einen ganz extrem sportlichen Urlaub mag. Sie geht alleine in den Canyon, um den mit einem Kanu abzufahren. Also da geht's ordentlich ab im Wasser, richtig gefährlich. Gefährliche Tiere auch außerhalb. Wir sind in Australien. Es gibt Schlangen, boah. Aber viel gefährlicher ist dieser eine Typ, auf den sie trifft.
2: Es ist ganz einfach. Du hast bis zum Ende des Songs Zeit, dich so weit es geht zu entfernen. Hast du vernünftige Schuhe? Das wird gehen. Was ist denn los? Just do your best. Dachte, du stehst auf Gefahr.
1: Ja, und es klingt irgendwie erstmal auf eine Art und Weise witzig, aber dieser Typ ist komplett durchgedreht. Und jetzt ist sie ja da ja ganz alleine in der Natur, wo sie sich nicht auskennt. Und sie muss vor ihm fliehen. Das ist mega spannend, kurzweilig und man kann es easy weggucken. An so einem gemütlichen Abend auf der Couch, wo man aber auch mal kurz bibbert und sich vielleicht mal die Decke vor die Augen hält.
0: Also Charlize Theron in der Hauptrolle. Viel Spaß euch beim Suchten.

0: Was für eine Power bei Jennifer Lopez und David Guetta. Basti kann das auch. Auch das Teil schon lange in den Charts und jetzt hier für euch in UFM.
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0: Und jetzt neu für euch. Teddy Swims, Mr. Know-It-All.
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0: James Hype in UFM um 18 Uhr jetzt.
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3: Hallo, ich bin Annika Hennig. Wir müssen sicherstellen, dass Kinder aus ärmeren Familien eine genauso gute Schulbildung bekommen wie alle anderen. Das sagt Bundesbildungsministerin Prien und reagiert damit auf einen UNICEF-Bericht. Darin schneidet Deutschland bei der Bildungsgerechtigkeit schlecht ab. ARD-Reporter Tim Aßmann.
4: Bund und Länder seien gemeinsam in der Verantwortung, mehr Bildungsgerechtigkeit zu schaffen. Jedes Kind solle die Chance auf bessere Bildung haben, um sein Potenzial entfalten zu können, betonte die CDU-Politikerin. In der aktuellen UNICEF-Erhebung zum Kindeswohl in den Industrieländern liegt Deutschland nur auf Rang 25. Platz 1 belegen die Niederlande. Vor Deutschland liegen auch Länder mit geringerer Wirtschaftskraft wie Rumänien und Ungarn.
3: 1,8 Tonnen ist sie schwer und jetzt erfolgreich entschärft. Die Weltkriegsbombe, die in Pforzheim in Baden-Württemberg gefunden worden war. Etwa eine halbe Stunde haben die Entschärfer gebraucht, um die Bombe unschädlich zu machen. Rund 30.000 Menschen konnten dann zurück in ihre Häuser und Wohnungen. Die Evakuierung der Sperrzone war eine der größten der letzten Jahre in Deutschland. Ein Tiger bricht aus einem privaten Gehege aus, dann erschießt ihn die Polizei. Das ist heute Nachmittag in Schkeuditz bei Leipzig passiert. Die Polizei sagt, dass der Tiger vorher einen Pfleger im Gehege angegriffen und schwer verletzt hat. ARD-Reporter Andreas Schrock.
5: Während der Tiger durch den Ort streifte, rückte die Polizei mit schwer bewaffneten Kräften an. In einer Gartenanlage wurde der Tiger schließlich aufgespürt und erschossen. Wie es zu dem Ausbruch kommen konnte, ist zur Stunde völlig unklar. Das private Gehege in einem Gewerbegebiet in Dölzig wird von einer Dompteurin betrieben, offenbar ohne Genehmigung. Gegen die Frau gab es wegen der Tierhaltung in der Vergangenheit bereits mehrmals Vorwürfe.
3: Bei einer Polizeikontrolle in Weilburg in Mittelhessen hat ein 18-Jähriger nach einer geladenen Pistole gegriffen. Die Polizei schildert die Situation von gestern Morgen so. Ein Jagdpächter habe ein Schussgeräusch gehört und eine Person beobachtet. Die Polizei habe danach den 18-Jährigen getroffen und kontrolliert. Der habe dabei nach der Waffe gegriffen, dann hat ihn die Polizei überwältigt und festgenommen. Am letzten Spieltag der zweiten Fußball-Bundesliga feiert die SV Elversberg einen großen Erfolg. Der Club aus dem Saarland steigt zum ersten Mal in die Bundesliga auf, nach einem 3:0 gegen Absteiger Preußen Münster. Für Darmstadt 98 war es dagegen kein guter Saisonabschluss. Die Lilien haben das letzte Heimspiel verloren mit 0:2 gegen Paderborn. Und mehr vom Sport gibt's auf hessenschau.de.
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0: A5 Kassel Richtung Frankfurt zwischen Reiskirchen und Fernwald gerade 2 Kilometer Stop and Go. Nochmal die 5 Darmstadt Richtung Heidelberg zwischen Seeheim-Jugendheim und Helmesbach. Da gibt es streckenweise Stau und stockenden Verkehr. A7 Fulda Richtung Würzburg zwischen Fulda Dreieck und Bad Brückenau Wildflecken 5 Kilometer Stau. Und die A67 Darmstadt Richtung Mannheim ist zwischen Lorsch und Fürnheimer Dreieck bis morgen früh um 5 gesperrt. Dadurch gibt es ab Gernsheim jetzt schon 2 Kilometer Stau. Das Ganze übrigens wegen Bauarbeiten. Fahrt am besten schon ab dem Darmstädter Kreuz über die A5, die läuft da nämlich parallel. Das Wetter ist ziemlich bewölkt momentan in Hessen. Gerade im Westen kann es auch mal regnen. Ansonsten viel Sonne den ganzen Tag über. Morgen wird es ein bisschen kühler, aber ganz ähnlich von der Wetterlage wie heute.
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0: Und jetzt mit Sophie and the Giants. Das ist Loser hier für euch auf der UFM Playlist am Sonntagabend.
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1: Herr Ulrich aus Magdeburg und mein neues Album Gut genug erscheint bei Besser Samstag, einem Vertrieb in Wiesbaden.
0: Das ist der Sound.
2: Helena, dieser Song ist für dich, damit du mich nicht vergisst, wenn das mit uns nicht mehr ist. 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
0: Und was ist so aktuell gerade bei dir los?
1: Aktuell stehe ich kurz vor der Veröffentlichung meines dritten Albums. Ich würde aber sagen, es ist eigentlich mein erstes richtiges Album. Warum sage ich das so? Das ist jetzt das erste Album, wo von Anfang an Konzept dabei war. Das Konzept ist, dass ich mich bewusst rausgenommen habe und eine Pause machen wollte, um mich wieder zu sortieren und dann diesen Prozess des Sortierens eben in Musik festgehalten habe. Deswegen heißt das Album auch Gut genug, weil es ganz viel um den Prozess geht, sich selber zu genügen, mit sich selber ins Reine zu kommen.
0: Was würdest du sagen, war bisher dein größter Erfolg?
1: Also, ich glaube, Gut genug. Also das Album ist mein größter musikalischer Erfolg bisher. Gerade musikalisch habe ich mich mit dem Projekt wahnsinnig weiterentwickelt. Also von Harmoniewechseln über super komplexe Arrangements bis hin zu einfach gesangsmäßig. Da hat sich so viel getan. Und dass ich dieses Album im Stillen gemacht habe, ohne dass ich permanent so dieses positive Feedback bekommen habe von außen, sondern das einfach so für mich selbst durchgezogen zu haben, mit dem Glauben an mich selbst, das ist für mich ein wahnsinniger Erfolg.
0: Hast du auch irgendeine Mission?
1: In erster Linie stehe ich, glaube ich, für mich selbst. Und mein Anliegen ist, dass dieses für mich selbst Stehen nach außen hin stimmig wirkt. Und ich denke, wenn ich es auf ein Wort runterbrechen müsste, dann wäre es wahrscheinlich Authentizität. Ob das mir gelingt, dass es authentisch wirkt, das müssen andere beurteilen. Aber für mich selbst geht es erstmal um Selbstverwirklichung. Der Drang, mich auszudrücken. Und viel höher würde ich es auch gar nicht setzen. Ich glaube, dass mich irgendwie auszudrücken, besser als ich das mit Worten kann, das gelingt mir mit Musik bisher am besten.
0: Ja. Dein Song fürs Radio.
1: Das war's von mir. Mein Name ist Herr Ulrich und das ist mein Song 3 Tage Paris.

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0: Und jetzt neu für euch: Palm Monkey, Rassi und The Palm Tree Boy. Aquasi.
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0: neu für euch. One Republic. Need your love.
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2: Hallo, ich bin Annika Hennig. Wir müssen sicherstellen, dass Kinder aus ärmeren Familien eine genauso gute Schulbildung bekommen wie alle anderen. Das sagt Bundesbildungsministerin Prien und reagiert damit auf einen UNICEF-Bericht. Darin schneidet Deutschland bei der Bildungsgerechtigkeit schlecht ab. ARD-Reporter Tim Aßmann.
3: Bund und Länder seien gemeinsam in der Verantwortung, mehr Bildungsgerechtigkeit zu schaffen. Jedes Kind solle die Chance auf bessere Bildung haben, um sein Potenzial entfalten zu können, betonte die CDU-Politikerin. In der aktuellen UNICEF-Erhebung zum Kindeswohl in Industrieländern liegt Deutschland nur auf Rang 25. Platz 1 belegen die Niederlande. Vor Deutschland liegen auch Länder mit geringerer Wirtschaftskraft wie Rumänien und Ungarn.
2: Die Weltgesundheitsorganisation hatte heute eine internationale Notlage ausgerufen wegen des Ebola-Ausbruchs in der Demokratischen Republik Kongo und Uganda. Bundesgesundheitsministerin Wagen geht aber nicht davon aus, dass der Notstand zu einer Pandemie hochgestuft wird. Im ARD-Bericht aus Berlin schätzt sie das Risiko für die Menschen in Deutschland als sehr gering ein. In der Nähe von Leipzig hat die Polizei einen Tiger erschossen. Der war aus einer privaten Anlage in Schkeuditz in Sachsen ausgebrochen. Die Polizei sagt, dass der Tiger vorher einen Pfleger im Gehege angegriffen und schwer verletzt hat. In der Anlage hält eine Dompteurin Großkatzen. Weitere Tiere seien nicht entlaufen. Erfolg für Fußball-Zweitligist SV Elversberg. Der Club aus dem Saarland steigt zum ersten Mal in die Bundesliga auf. Für Darmstadt 98 war es dagegen kein guter Saisonabschluss. Die Lilien haben das letzte Heimspiel verloren mit 0:2 gegen Paderborn. Emotional war auch der Abschied von Lilien-Legende Fabian Holland. HR-Sportreporter Mathis Hohm.
4: Nach 12 Jahren und über 300 Spielen war es seine letzte Auswechslung am Böllen-Falltor. Spielerisch ging es für Darmstadt um nichts mehr. Trotzdem wehrte man sich vor allem zu Beginn der zweiten Halbzeit beim Stand von 0:1 gegen die drohende Niederlage. Mit dem 2:0 kurz vor Schluss für Paderborn war der Stecker dann aber endgültig gezogen. Und die Lilien beenden die Saison mit einer Niederlage und Platz 5 in der Tabelle.
2: Und weiter zum Eishockey. Im zweiten WM-Gruppenspiel trifft das deutsche Team um 20.20 Uhr auf Lettland. Nach der Niederlage im Auftaktspiel gegen Finnland ist das Spiel in Zürich heute richtungsweisend. Gewinnen die Deutschen gegen die Letten, werden ihre Chancen auf einen Viertelfinaleinzug deutlich größer. Bei einer Niederlage droht dem Team nach Olympia die nächste Enttäuschung. Mehr vom Sport gibt's auf hessenschau.de.
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0: Lady Gaga und Doechii, Runway.
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0: Und jetzt neu für euch.
1: Bella K.
0: Bella K. I love it, I love it, I love it.
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0: Dominik Feig. Dominik Feig. White Keys.
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neu für euch. Alok und Khalid. Dive into me.

0: Und jetzt neu für euch Fastboy, Beautiful Life.
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0: Und jetzt neu für euch: Palm Monkey, Rassi und The Palm Tree Boy. Abwasi.
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0: Und jetzt neu für euch, Bibi Rexha, New Religion.
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0: selbst neu für euch. Feiern und Dalton. 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
1: Um 0 Uhr mit Christine Beith. Politiker, Mediziner und Wissenschaftler weltweit rufen dazu auf, die Klimakrise ernster zu nehmen. Die Paneuropäische Kommission, der auch Ex-Bundesgesundheitsminister Lauterbach angehört, fordert von der Weltgesundheitsorganisation WHO, einen internationalen Notstand auszurufen. Aus der Nachrichtenredaktion Klaus Regineck.
2: Die WHO müsse der Bekämpfung der Erderwärmung mehr Aufmerksamkeit schenken, denn abwarten mache keinen Sinn mehr, so Lauterbach. Die Folgen der Verbrennung fossiler Brennstoffe sorgten allein in Europa jedes Jahr für 600.000 Todesfälle. Die Kommission spricht sich dafür aus, dass Staaten in Zukunft die Klimakrise in ihrer nationalen Sicherheits- und Gesundheitspolitik verankern müssen. Zudem sollten Beschäftigte im Gesundheitssektor in ihrer Ausbildung mehr über Nachhaltigkeit und das veränderte Klima erfahren.
1: US-Präsident Trump hat dem Iran noch einmal gedroht und gefordert, ein Abkommen abzuschließen. Sollte die Führung in Teheran nicht schnell handeln, werde nichts von ihr übrig bleiben, schrieb Trump in seinem Online-Netzwerk. Hauptstreitpunkte sind das iranische Atomprogramm und die Straße von Hormuz. Verhandlungen darüber waren bisher erfolglos. Die deutschen Eishockeymänner haben auch ihr zweites WM-Gruppenspiel verloren. In Zürich unterlag das DEB-Team am Abend Lettland mit 0:2. Im nächsten Spiel trifft Deutschland heute auf WM-Gastgeber Schweiz. In der Fußball-Bundesliga spielt in der kommenden Saison zum ersten Mal seit 33 Jahren ein Team aus dem Saarland, und zwar der SV Elversberg. Das Team von Trainer Vincent Wagner schaffte zum Saisonabschluss ein 3:0 gegen Preußen Münster und machte damit als zweite Mannschaft nach Schalke den Aufstieg perfekt. Wagner sagte nach dem Spiel:
3: Ein Freund von mir hat die Woche gesagt, wenn wir es schaffen aufzusteigen, ist das wie die Landung auf dem Mond. Ich glaube, man kann auch schon, ohne jetzt zu hoch zu greifen, das Wort Wunder irgendwie benutzen. Wenn man sich überlegt, bester Torjäger weg, einer der besten Zehner zur Winterpause weg und dann auch noch der Geschäftsführer Sport kurz vor der Crunchtime. Und trotzdem haben wir es geschafft, immer im Rennen zu bleiben und haben es dann heute geschafft, das Ding nach Hause zu holen.
1: Sagt der Elversberger Trainer Vincent Wagner. Für den SC Paderborn geht es nach einem 2:0-Sieg bei Darmstadt in die Aufstiegsrelegation gegen den VfL Wolfsburg. Fußball-Bundesligist Eintracht Frankfurt trennt sich von Trainer Albert Riera. Das hat der Verein bekannt gegeben. Riera hatte die Frankfurter Anfang Februar übernommen und die Teilnahme an den europäischen Wettbewerben verpasst. Das Wetter für Deutschland. In der Nacht im Osten meist gering bewölkt, im Westen bewölkt und zeitweise Regen. Die Tiefstwerte 10 bis 0 Grad. Tagsüber im Osten und Südosten weitgehend trocken und länger freundlich, sonst wechselhaftes Wetter mit dichten Wolken, schauerartigem Regen und örtlich kurzen Gewittern. Dazu Temperaturen von maximal 11 bis 21 Grad. Die Zeit, es ist 0:03 Uhr.
4: Die junge Nacht ist hier. Wir gucken auf die Straßen. Geht los auf der A7 Würzburg Richtung Fulda. Die ist zwischen Bad Brückenau, Volkers und Dreieck Fulda nach einem Unfall gesperrt. Dadurch staut es sich da. Die Umleitung führt euch über die U65. Dann die A8 Stuttgart Richtung Karlsruhe zwischen Leonberg Ost und Leonberg West. Da gibt es 4 Kilometer Stau. Die A40 Essen Richtung Duisburg. Die ist zwischen Kreuz Kaiserberg und Kreuz Duisburg wegen Brückenarbeiten bis Dienstagmorgen gesperrt. Die A61 Mönchengladbach Richtung Venlo ist zwischen Kreuz Mönchengladbach und Mackenstein in beiden Richtungen bis Montag um 5 gesperrt. Und die A67 Darmstadt Richtung Mannheim ist zwischen Lorsch und Viernheimer Dreieck wegen Bauarbeiten bis 5 gesperrt. Da gibt es eine Umleitungsempfehlung und die führt euch ab dem Darmstädter Kreuz über die parallel verlaufende A5. Gute Fahrt euch!
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4: Ja, die junge Nacht von Sonntag auf Montag. Ja, wie bereit seid ihr für die neue Woche? Seid ihr bereit? Dann zwinker zweimal. Ja, naja, viel sehe ich noch nicht. Aber Shabusi ist auf jeden Fall ready. Jedenfalls singt der jetzt hier Blink Twice, was ja so viel heißt wie zweimal blinzeln. Ich bin Laura Dahm und ich bin irgendwie noch nicht so ready. Aber ey, kann ja noch kommen, ist ja erst 0 Uhr.

0: Kraftklub in der Jungen Nacht. Man muss sagen, ey, die haben die Schnauze voll, die Jungs von Kraftklub. Zumindest von zu hohen Ticketpreisen. Ja, so ein Konzertticket, ne, kann ja echt mal richtig fett Kohle kosten. Um die, ja, sag mal so 90 Euro. Und wenn er dann vielleicht nicht schnell genug wart und die Veranstaltung schon ausverkauft ist, dann bezahlt man im Wiederverkauf dann schnell noch mal so das Dreifache. Und das soll sich jetzt unbedingt ändern. Das fordern jedenfalls ganz viele deutsche Musiker und Musikerinnen. Unter anderem eben Kraftklub. Die haben jetzt nämlich einen offenen Brief an die Bundesregierung geschrieben. Und Annika Wasenmüller aus dem 1Live oder aus dem Junge Nacht Pop-Team. Lass uns erstmal klären, wer außer Kraftklub hat sich denn da noch beteiligt?
1: Also zum Beispiel die Initiative Pro Musik und so Leute wie Nina Chuba, Provinz, Berg, Ikimel, KIZ oder Anmal Kantereit. Die alle wollen, dass Fans halt in Zukunft keine Wucherpreise mehr für Tickets bezahlen müssen.
0: Okay, klingt fair, aber jetzt denkt man sich, okay, warum klären die das nicht selber? Also die können doch einfach selber ihre Konzerte günstiger machen. Aber es geht ja nicht um die Ticketpreise an sich, sondern um den Wiederverkauf, ne?
1: Genau, weil Musikerinnen und Musiker ja momentan eh eigentlich fast nur noch mit Live-Konzerten und Merchandise Geld verdienen. Also die können da kaum sparen, was sie sagen, wie teuer es sein soll. Mhm. Aber halt im Wiederverkauf, da haben sie halt nichts mit zu tun und haben auch nichts von dem Geld. Auch nicht die Produktion oder die Veranstaltungsbranche.
0: Sondern wer?
1: Das sind halt super oft Bot-Betreiber, also die so richtige Softwares dafür haben oder halt einfach Leute, die es sich zu ihrem Job gemacht haben, in Massen Tickets von Konzerten oder Sportveranstaltungen zu kaufen und selbst dann halt gar nicht hingehen wollen, wie du gerade schon gesagt hast, sondern die Tickets einfach übel teuer weiterverkaufen.
0: Okay, und was soll jetzt die Bundesregierung dagegen machen?
1: Pro Musik, also die, von denen der offene Brief initiiert wurde, die forderten einen klaren gesetzlichen Rahmen. Also Konzertveranstalterinnen und Veranstalter, die sollen selbst entscheiden dürfen, wo und wie die Tickets weiterverkauft werden. Das wäre schon mal ein wichtiger Schritt. Und dann sollen die Tickets auch zum Beispiel maximal 25% teurer werden dürfen, damit halt eben nicht so viel Geld wieder verlangt wird. Außerdem soll es ein Bot-Verbot geben, also dass nicht jemand eine Software schreibt und alle Tickets einkauft. Mhm. Und vollständige Transparenzpflicht von Verkäufern wird gefordert, weil es halt auch super oft gefälschte Tickets gibt.
0: Okay, würde ich jetzt behaupten, klingt doch erstmal fair, oder?
1: Ja, denke ich auch. Und es kann auch funktionieren, das zeigen zum Beispiel unsere Nachbarländer, also Frankreich, Italien oder auch Belgien. Da ist der kommerzielle Weiterverkauf von Tickets nämlich seit Jahrzehnten gesetzlich eingeschränkt.
0: Also, dann würde ich sagen, jetzt heißt es Bundesregierung, los und auf diesen offenen Brief von den Musikern und Musikerinnen reagieren.

Please, please, please von Sabrina Carpenter. Und das denken sich wahrscheinlich auch viele, bei denen gerade der Wecker geht oder bei denen gleich der Wecker geht und das Wochenende schon wieder vorbei ist und früh aufstehen angesagt ist. Ja, da denkt man sich dann wirklich so, bitte, bitte, bitte, please, please, please, lass mich noch eine Runde weiterpennen. So ging es mir vorhin jedenfalls auch vor der Nachtschicht. Ich bin echt immer richtig fett eingepennt, aber Leute, ey, seid tapfer. Wenn man einmal wach ist, ich spreche aus Erfahrung, dann geht's. Und dann starten wir hier voller Motivation in die neue Woche. So wie mit Sunburn, Back to Friends.

0: Es ist 12:30. Wir gucken auf die Straßen. Geht los auf der A7 Würzburg Richtung Fulda. Die ist zwischen Bad Brückenau, Volkers und Dreieck Fulda. Nee, da gibt es 3 Kilometer Stau. Die A8 Stuttgart Richtung Karlsruhe zwischen Leonberg Ost und Leonberg West. Da gibt es 4 Kilometer Stau. Die A40 Essen Richtung Duisburg ist zwischen Kreuz Kaiserberg und Kreuz Duisburg wegen Brückenarbeiten bis Dienstagmorgen gesperrt. Die A61 Mönchengladbach Venlo ist zwischen Kreuz Mönchengladbach und Mackenstein in beiden Richtungen bis Montag um 5 gesperrt. Die A67 Darmstadt Richtung Mannheim ist zwischen Lorsch und Viernheimer Dreieck wegen Bauarbeiten auch bis 5 gesperrt. Da gibt es eine Umleitungsempfehlung. Die führt euch ab dem Darmstädter Kreuz über die parallel verlaufende A5. Und zum Schluss noch die A352 Hannover West Richtung A7 zwischen Langenhagen, Kaltenweide und Dreieck Hannover Nord. Da gibt es 2 Kilometer Stau nach einem Unfall. Kommt gut durch.
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0: Yes, da bin ich, Laura Dahm. Ein bisschen matschig heute noch. Ein bisschen so wild gefeiert letzte Nacht und zu wenig gepennt. Aber ey, ich bin da. Das ist die Hauptsache, oder? Und Stammhörer Heiko, der ist auch da und der klingt auch schon so ein bisschen fresher als ich.
2: Ja, ich bin bis 6 wieder im Revier unterwegs. Allen natürlich eine gute und angenehme Nacht. Kommt gut und sicher durch.

muss ich direkt einmal reingerätschen. Es gibt einen Falschfahrer auf der A8 Neunkirchen Richtung Saarlouis zwischen Meerschweiler und Nalbach. Da kommt euch ein Falschfahrer entgegen. Fahrt äußerst rechts und überholt nicht auf der A8 Neunkirchen Richtung Saarlouis zwischen Meerschweiler und Nalbach. Da ist ein Falschfahrer unterwegs. Vorsicht in beiden Richtungen.

0: 7:37 in der jungen Nacht von Sonntag auf Montag. Und ich muss sagen, ich habe irgendwie so ein bisschen so einen Sonntagsblues noch. Ich habe vorhin schon gesagt, dass ich so ein bisschen matschig bin, ne, weil ich zu viel gefeiert habe letzte Nacht. Aber manchmal habe ich das dann echt auch gerade nach so einem Abend, wo ich feiern war, dass ich dann sonntags irgendwie so ja nicht nur matschig bin, sondern irgendwie mich auch so ein bisschen leer fühle. Ich weiß nicht. Und so einsam. Und deswegen, ey, lasst mich hier nicht alleine. Lasst uns gemeinsam einsam sein. Meldet euch bitte rein. Ich brauche das heute mehr denn je. Unter der 0221-56789 dreimal die 1. Erzählt mir, was macht ihr? Wo hört ihr gerade die junge Nacht? Wie fühlt ihr euch? Habt ihr auch so einen Sonntags- oder beziehungsweise das ist ja mittlerweile auch schon Montags- und Montagsblues? Oder ey, seid ihr vielleicht auch sogar topfit und voll motiviert für die neue Woche? Oder feiert ihr vielleicht auch einfach gerade noch so wie diese Schalke-Fans, die ja bis vorhin den Aufstieg von Schalke gefeiert haben?
1: Urlaub genommen.
0: Ja, die sind auf jeden Fall ein bisschen besser drauf und schon sehr, sehr motiviert. Haben Urlaub, auch geil. Also meldet euch rein, was geht bei euch? 0221 56789, dreimal die 1.

Michael Lockrock mit Adoria in der jungen Nacht. Und das hier, finde ich persönlich, ist also der krasseste Banger von Lady Gaga. Boah, feiere ich einfach immer noch. Weiß gar nicht, wie alt, aber auf jeden Fall schon ein paar Jährchen her, der Song. Born This Way, aber wie gesagt, immer noch ein Banger. Man muss ja sagen, Lady Gaga, ne, die kann halt einfach alles. Sie macht geile Mucke, Visual Art, Performance Art. Und Lady Gaga, die hat vor kurzem einfach mal ihr Album Mayhem nochmal umgebaut und in so einer Live-Session neu rausgebracht. Da klingen dann Songs wie Die With A Smile so.

sondern auch zu sehen. Und das auf YouTube. Da gibt es dann halt einfach so ein paar Songs und auf Apple Music und auf Apple TV Plus, da gibt es das Ganze komplett. Und das heißt Mayhem Requiem. Und da seht ihr dann auch ja so die krassesten Kostüme und das Bühnenbild von Lady Gaga. Hören könnt ihr sie jetzt zusammen mit Doechii und Runway, der ganz arg

0: Das in der Jungnacht am Montagmorgen mit Wrecking Ball, beziehungsweise in der Nacht von Sonntag auf morgen. Und ich habe ja vorhin gesagt, lasst uns doch mal hier gemeinsam einsam sein. Für alle, die sich gerade vielleicht so ein bisschen lonely fühlen und auch so ein bisschen Sonntags- beziehungsweise Montagsblues haben, so wie ich. Und da hat sich jetzt Icke reingemeldet und schreibt einen wunderschönen guten Morgen. Ich sitze noch bei mir in der Halle und mache noch Steuerkette bei einem Seat. Meine Frau ist auch hier und kümmert sich um die Katzen. Schöne Grüße aus Dortmund-Mengede. Ey, crazy, was ihr hier teilweise nachts veranstaltet. Aber geil. Meldet euch weiter rein unter der 0221 56789 dreimal die 1 und schöne Grüße nach Dortmund-Mengede.
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1: Um 1 Uhr mit Christine Beit. Bayerns Ministerpräsident Söder hält es für, so wörtlich, zwingend notwendig, dass die Bundesregierung bis zum Sommer entscheidende Reformen auf den Weg bringt. In der ARD-Sendung Karin Mioska sagte Söder, dabei sollten die Bereiche Steuern, Arbeit, Rente und Bürokratieabbau gemeinsam bearbeitet werden.
2: Ich glaube, dass es am Ende in einem Paket stattfinden muss, weil es dann erstens mal objektiv notwendig ist, weil wir einfach Zeit- und Reformdruck haben. Zweitens haben wir es subjektiv notwendig, weil auch die Bevölkerung, die Menschen, aber auch die Wirtschaft erwartet jetzt endlich einen tatsächlichen Ruck und einen Satz nach vorne. Und ich glaube auch, dass es am Ende in der Abstimmung leicht ist. Wenn man nur das Mikromanagement im Detail betrifft, dann verhakt sich schneller, als wenn wir am Ende große Pakete haben, die man dann auch gemeinsam abstimmen kann. Aber es muss dann für alle möglich sein, mitzugehen.
1: Die Weltgesundheitsorganisation WHO sollte aus Sicht von Experten wegen der Klimakrise einen internationalen Notstand ausrufen. Das fordert die Paneuropäische Kommission, zu der Politiker, Mediziner und Wissenschaftler aus der ganzen Welt gehören, darunter Ex-Bundesgesundheitsminister Lauterbach. Er sagt, die Folgen der Verbrennung fossiler Brennstoffe sorgten allein in Europa jedes Jahr für 600.000 Todesfälle. In Litauen sind die Trümmer einer Drohne gefunden worden. Wie das nationale Krisenmanagementzentrum des Landes mitteilte, stammt sie vermutlich aus der Ukraine. Sprengstoff habe die Drohne aber nicht transportiert. In Mexiko hat es wieder einen bewaffneten Angriff gegeben. 10 Menschen wurden getötet, darunter 3 Kinder, wie die Sicherheitsbehörde im betroffenen Bundesstaat Puebla mitteilte. Medien berichten, die Menschen seien gefesselt und erschossen worden. In Mexiko soll am 11. Juni das Eröffnungsspiel der Fußball-WM zwischen Mexiko und Südafrika stattfinden. Fußball-Bundesligist Eintracht Frankfurt hat Trainer Albert Riera nach nur 3,5 Monaten entlassen. Das hat der Verein am Abend bekannt gegeben. Aus der Sportredaktion Carsten Schellhorn.
3: Zu groß waren die Irritationen über den Spanier, der sich sowohl intern im Mannschaftskreis als auch in der Öffentlichkeit mehr als einmal wie der Elefant im Porzellanladen bewegte. Da zudem der sportliche Erfolg komplett ausblieb, zog die Eintracht jetzt die Notbremse. Man wolle in der kommenden Saison einen anderen Weg einschlagen, so Sportvorstand Markus Krösche. Nun wird die Suche nach einem Nachfolger intensiviert. Favorit ist Ex-Eintracht-Trainer Adi Hütter.
1: Das Wetter für Deutschland. In der Nacht im Osten meist gering bewölkt, örtlich Nebel. Im Westen bewölkt und zeitweise Regen. Die Tiefstwerte 10 bis 0 Grad. Tagsüber im Osten und Südosten weitgehend trocken und länger freundlich, sonst wechselhaftes Wetter mit dichten Wolken, schauerartigem Regen und örtlich kurzen Gewittern. Dazu maximal 11 bis 21 Grad. Die Zeit 1.03 Uhr.
4: Da gucken wir auf die Straßen. Geht los auf der A7 Würzburg Richtung Fulda zwischen Bad Brückenau und Volkers und Dreieck Fulda. Da gibt es 3 Kilometer Stau. Die A40 Essen Richtung Duisburg. Die ist zwischen Kreuz Kaserberg und Kreuz Duisburg wegen Brückenarbeiten bis Dienstagmorgen gesperrt. Die A61 Mönchengladbach Richtung Venlo. Die ist zwischen Kreuz Mönchengladbach und Mackenstein in beiden Richtungen bis 5 gesperrt. Die A67 Darmstadt Richtung Mannheim ist zwischen Lorsch und Viernheimer Dreieck wegen Bauarbeiten auch bis 5 gesperrt. Da gibt es eine Umleitungsempfehlung ab dem Darmstädter Kreuz über die parallel verlaufende A5 und die A352 Hannover West Richtung A7. Die ist zwischen Langenhagen, Kaltenweide und Dreieck Hannover Nord. Nee, da gibt es 2 Kilometer Stau nach einem Unfall. Gute Fahrt.
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4: Laura Dahm ist hier, ey, und mein Insta ist voll mit Snippets vom Tourauftakt der Harry Styles Tour. Der ist ja gerade wieder auf Tour und was da abging beim allerersten Konzert, das klären wir hier in der jungen Nacht nach 3 Songs. Und den Anfang macht Lola Young, Messi.

0: Also wer Insta und TikTok auf dem Handy hat, der hat es nicht übersehen können. Am Wochenende ist endlich losgegangen, die große Harry Styles Tour mit erstem Stopp in Amsterdam. Klingt auf jeden Fall fett und nach guter Stimmung. Und die Fans, die da so rumgrüllen, die haben teilweise schon Anfang der Woche vor dem Stadion gecampt. Und eine, die jetzt zwar nicht gecampt hat, aber trotzdem dabei war, ist meine Kollegin Cara. Mit der habe ich vor der Sendung schon über das Konzert gesprochen. Und ich wollte natürlich wissen, ey, wie sehr bist du denn da abgegangen in der Menge?
1: Also mein absoluter Lieblingssong vom neuen Album ist Dance No More. Und ich habe schon vorher zu meinen Freunden gesagt, wenn der läuft, dann drehe ich durch. Und dann war der so in der Mitte vom Set. Ja, und ich bin durchgedreht.
0: Ja, und was ihr besonders gefallen hat, war nicht nur, dass die Fans alle abgedanced haben so richtig, sondern na klar, ne, auch Harry Styles selbst.
1: Das war irgendwie sowas, das hat er jetzt bei Love on Tour, also der vorherigen Tour, gar nicht so viel gemacht und deswegen fand ich es umso nicer, dass jetzt so mit dem neuen Vibe auch noch ein bisschen mehr so Tanz und dieses Disco-Ding in das Konzert reinkam.
0: Aber die vorherige Tour, die scheint bei den Fans noch nicht, scheint bei den Fans auf jeden Fall noch sehr im Gedächtnis geblieben zu sein. Ich habe mich auch online gesehen, dass die Leute gesagt haben, ey, wo ist denn der Vibe von damals hin? Das ist alles nicht mehr so bunt und so. Und Cara sagt auch, ja, das ist auch so.
1: Es sind jetzt mehr Glitzer-Outfit als knallbunte Outfit, ist jetzt so eher der Vibe und die Federboas sind nicht mehr so da wie bei Love on Tour damals und natürlich ist es durch das neue Album jetzt ein ganz ein bisschen erwachsener. Der Harry ist jetzt auch 32, vielleicht will er auch einfach noch mal ein bisschen sich weiterentwickeln. Das merkst du der Show schon an, aber es ist weit entfernt von langweilig oder zu erwachsen oder so. Es ist richtig schön, es ist immer noch richtig bunt, man kann tanzen. Er hat alte Songs gespielt, zu denen man richtig mitheulen kann. Das haben auch alle gemacht. Also es war eine richtig, richtig gute Zeit.
0: Also alle, die ein Ticket ergattert haben für Harry Styles, viel Spaß.

am Montagmorgen bzw. in der Nacht von Sonntag auf Montag. Und ich muss sagen, das war echt irgendwie eine crazy tierische Woche, also tierische crazy Meldungen, die da echt reingeflattert sind. Ihr habt es wahrscheinlich alle mitbekommen, ne? Der Buckelwal Timmy ist finally tot. Und ich dachte, damit hat dieses Wahldrama jetzt auf jeden Fall ein Ende. Aber nee, vorhin lese ich die News, dass tatsächlich Badegäste auf dem Kadaver von Timmy posieren für Selfies. Leute, was ist denn nicht in Ordnung mit manchen Menschen? Das kann doch nicht sein, ey. Und es gibt tatsächlich Warnungen von den Behörden, sich diesem Wal bitte nicht zu nähern, weil der explodieren kann, ja. Und dann gibt es da Verwesungsgase und es können natürlich auch Krankheiten übertragen werden. Aber die Leute, die schwimmen da tatsächlich hin zu dem Wal vor der indischen Küste und klettern tatsächlich drauf. Ich habe ein Video gesehen, die klettern auf diesen Kadaver und machen dann da Fotos, ja. Okay, nächste News dann auf jeden Fall, die ich noch gelesen habe, die sehr kurios war diese Woche. Die Polizei in Frankreich, die warnt vor betrunkenen Rehen. Dachte ich, okay, ist auf jeden Fall ein Scherz, aber nee, ist kein Scherz und ist tatsächlich auch so eine ernstzunehmende Gefahr, weil die Tiere komplett unvorhersehbar sich verhalten und dann betrunken auch auf die Straße laufen können. Und wenn ihr euch jetzt fragt, warum zur Hölle sind die Tiere betrunken, haben die in Frankreich zu viel Wein gesoffen? Nicht ganz, die haben Früchte, fermentierte Früchte und Knospen, die auf den Boden gefallen sind, gegessen. Und diese Knospen, die enthalten durch den Gärungsprozess Alkohol. Ja, ich sag ja, kuriose tierische Meldungen gab's letzte Woche. Also vor Dänemark, bitte passt auf, vor diesem Wal nicht draufklettern. Timmy könnte explodieren. Und falls ihr in Frankreich unterwegs seid, Vorsicht vor betrunkenen Rehen.

0: Es ist 13:30. Wir gucken auf die Straßen. Geht los auf der A7 Würzburg Richtung Fulda zwischen Bad Brückenau, Volkers und Dreieck Fulda. Da gibt es 3 Kilometer Stau. Die A40 Essen Richtung Duisburg. Die ist zwischen Kreuz Kaiserberg und Kreuz Duisburg wegen Brückenarbeiten bis Dienstagmorgen gesperrt. Die A61 Mönchengladbach Richtung Venlo. Die ist zwischen Kreuz Mönchengladbach und Mackenstein in beiden Richtungen bis 5 gesperrt. Und die A67 Darmstadt Richtung Mannheim ist zwischen Lorsch und Viernheimer Dreieck wegen Bauarbeiten auch bis 5 gesperrt. Da gibt es eine Umleitungsempfehlung und das bedeutet, ab dem Darmstädter Kreuz könnt ihr am besten über die parallel verlaufende A5 fahren. Gute Fahrt!
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0: Hallo schreibt ins Studio. Hallo, schön dich heute wieder zu hören. Ja. Danke, das freut mich. Schön, dass du schreibst. Schreib doch bitte nochmal deinen Namen dazu. Ich finde den hier in unserem Chatverlauf leider nicht mehr. Und in der Zwischenzeit könnt ihr euch auch gerne reinmelden unter der 0221-567-893x1. Schreibt mir, schickt eine Sprachnachricht, whatever. Hauptsache ihr meldet euch rein, damit wir hier so ein bisschen zusammen den Sonntagsblues ausklingen lassen, beziehungsweise den Montagsmorgensblues zusammen irgendwie in den Griff kriegen. Der ist bei mir nämlich heute auf jeden Fall da. Und deswegen freue ich mich über jede Nachricht und dass wir hier so ein bisschen gemeinsam einsam sind. In der Zwischenzeit gibt's Kamerad Hug Yourself und ihr müsst euch nicht nur selbst umarmen, ich schicke euch auch ins Studio eine fette

0: Lukas mit ihrer Hymne über eine der schönsten Städte Paris und das am Montagmorgen um 1.37 Uhr. Das heißt, wir starten in eine neue Woche, gucken aber nochmal zurück auf die letzte Woche, bevor die neue so richtig losgeht und gucken nochmal, was uns letzte Woche besonders beschäftigt hat. Und da geht es unter anderem um ein Thema, was ja auch häufig das Wochenende betrifft, und zwar K.O.-Tropfen in Drinks.
1: Vergewaltigungen unter dem Einsatz von K.O.-Tropfen sind extrem verwerfliche Taten.
2: Boah, ich habe richtig Schiss davor beim Feiern. Also meine Mädels und ich, wir achten immer extrem drauf, dass keiner sich quasi unseren Getränken nähert.
3: Die Bundesregierung will Fälle mit K.O.-Tropfen in Zukunft offiziell als Waffe einstufen,
2: wenn sie bei einer Vergewaltigung eingesetzt werden, und dann gibt es auch härtere Strafen.
3: Dadurch können Täter in Zukunft dann mit mindestens 5 Jahren Haft bestraft werden.
4: Wir sollten wirklich bei jedem Verdacht zur Polizei gehen, weil allgemein jemandem K.O.-Tropfen unterzujubeln, ob danach was passiert oder nicht, das gilt einfach schon als Körperverletzung.

und Tyler für euch. Geiler Song. Ich finde schon der Sound, ne, den wir hier schon hören, der hat auf jeden Fall einen geilen Beat. Und es ist, wenn ihr mal drauf achtet, eine Hommage an eine sehr bekannte Pop-Ikone, und zwar an Britney Spears. Der Song, der heißt nämlich She Did It Again. Und klar, ne, kennen wir natürlich alle Britneys fetten Hit Oops, I Did It Again. Und die beiden, die singen in dem Text auch was von Britney. Könnt ihr mal genau hinhören, jetzt in den nächsten 3 Minuten 31, was da Tyler und Sarah lassen so singen.

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1: Um 2 Uhr mit Christine Beidt. Vor dem Treffen der Finanzminister der G7-Staaten hat Bundesfinanzminister Klingbeil vor den wirtschaftlichen Folgen des Iran-Kriegs gewarnt. Die Vertreter aus Deutschland, Frankreich, Großbritannien, Italien, Japan, Kanada und den USA kommen in Paris zusammen. Von dort berichtet Julia Borutta.
2: Vor seinem Abflug nach Paris betonte Bundesfinanzminister Lars Klingbeil, der Iran-Krieg bedrohe die wirtschaftliche Entwicklung massiv. Es müsse alles getan werden, um den Krieg dauerhaft zu beenden, die Region wieder zu stabilisieren und freie Seewege durch die Straße von Hormuz zu gewährleisten. Frankreichs Finanzminister Roland Lescure erklärte, dass die erneute Freigabe strategischer Ölreserven, wie sie im März beschlossen worden war, in Paris zwar nicht auf der Tagesordnung stehe, doch könne dies in den kommenden Monaten und Wochen erfolgen.
1: Bayerns Ministerpräsident Söder sieht die schwarz-rote Koalition in Berlin unter Reformdruck. Der CSU-Chef sagte, im ersten erhalte ein Reformpaket bis zum Sommer für zwingend notwendig. Bevölkerung und Wirtschaft erwarteten einen Satz nach vorn. Als zentrale Themen für Reformen hatten die Spitzen der Koalition Steuern, Arbeitsmarkt, Rente und Bürokratieabbau genannt. Bei der konkreten Umsetzung sind sie sich aber bisher nicht einig. In Kanada ist bei einem Mitreisenden des Kreuzfahrtschiffs Hondius das Hantavirus festgestellt worden. Das hat die Gesundheitsbehörde des Landes mitgeteilt. Der Reisepartner der Person sei negativ getestet worden. Das ältere Paar befinde sich in einem Krankenhaus. Es ist die insgesamt 10. bestätigte Infektion. 3 Menschen waren nach dem Hantavirus-Ausbruch auf dem Schiff gestorben, darunter eine Deutsche.